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0: Hallihallo, einen wunderschönen guten Morgen, liebe Hörer, moin Conny.
1: Guten Morgen, ihr Lieben da draußen.
0: Ja,
1: guten Morgen, Horst. Ach du, ein Tag wird das wieder, du, ich sage es.
0: Meinst du?
1: Ja.
0: Soll das eine Nacht werden jetzt oder was soll das?
1: Nein, der Tag, der jetzt kommt, allein aus dem Grunde, dass sie ja schon wieder bombastisches Wetter angesagt haben, obwohl wir verdammt nochmal einen Schauerregen vertragen können, du. Also die Pflanzen auf dem Acker, du, die lassen schon wieder die Ohren hängen, aber ja gut, das merkt man in der Stadt nicht ganz
0: nicht so,
1: ne? Aber wenn es mal einen Schauer regnet, dann staubt es auch nicht so, ne? Und das von der Stadt ja genau das Gleiche, ne?
0: Das ist doch ein bisschen mullen, ist doch egal.
1: Ja, ist egal. Mal ordentlich mit dem Auto den Feldweg rauf und runter heizen, damit richtig. Alle da was von haben. Ne?
0: Schöne Staubschicht auf dem Auto hat auch was.
1: Ja,
0: am nächsten Regen sieht das gut aus dann. Dann läuft der ganze Mist dann.
1: Ja, ist denn so. Aber es ist aber auch wirklich so, wenn da ein Fahrradfahrer und Fußgänger sind und das ist eine schmale Straße und du hast ein bisschen Schotterweg, an der Seite von der Straße,
0: dann
1: man soll ja schon mit einem Meter Abstand überholen, aber wenn man denn schon auf den Schotter kommt, dann soll man mit dem Auto doch ein bisschen langsam fahren, sage ich jetzt mal. Weil wenn du denn hinter dich guckst in den Spiegel,
0: gar nicht mehr,
1: dann setzt er sich schon seine Sahara-Ausrüstung auf.
0: Ja, richtig, genau.
1: Aber weißt du, worüber ich mich heute Morgen schon gefreut habe?
0: Na?
1: Die einfachsten Dinge von der Welt sind ja manchmal so, dass man gute Laune kriegt. Ja, ne? Ich war ja draußen und schon mit unseren kleinen Bauhaus wie immer.
0: Bleibt ja nicht aus, ne?
1: Ja. Und wir bei uns wohnen ein Eichhörnchenpärchen wohnt bei uns vorne an der Einfahrt im Eichbaum.
0: Und hast du Miete eingefordert oder was?
1: Die Miete?
0: Ja?
1: Ach, weil das unser Baum ist, meinst du jetzt?
0: Ja, eben, genau.
1: Nee, die wohnen da also sehr kostengünstig insofern. Ne? Und, aber
0: Sozialwohnung.
1: Das, und dann rauf und runter und immer um den Baum umzu und dies und das und die Hunde sind fast durchgedreht, aber herrlich. Aber die waren so dreist, die Kleinen, und es hat so einen Spaß gemacht, denen zuzugucken. Aber da kannst du mal sehen, du, also
0: mit
1: wie wenig man Freude machen kann, echt? Das ist wirklich, du. Also,
0: erschreckend, ne?
1: Ja, das ist echt erschreckend. Ich muss mal gucken, ob vielleicht spendiere ich dir eine Nuss oder irgendwie sowas. Ja, so also eine obendrauf.
0: Unsere Stammhörer sind auch schon wach heute Morgen. Ja, sind ja wieder mit uns aufgestanden, denke ich mal. Guten Morgen, ihr zwei. Wünsche euch ein schönes Wochenende, einen schönen Tag. Viel Erfolg bei allem, was ihr noch vorhabt. Grüße gehen wie immer an meinen Schatz.
1: Mhm.
0: Pass alle auf euch auf. Gruß Thomas. Thomas, wir grüßen dich auch.
1: Wir grüßen dich.
0: Schön, dass du wieder dabei bist, eingeschaltet hast.
1: Schönes Ding.
0: Rechtzeitig auf allen Fälle.
1: Ja.
0: Und dein Schatz hat natürlich auch uns geschrieben, einen schönen guten Morgen ins Studio Stur. Wünsche euch beiden allen Zuhörern, meinen Schatz, den ich sehr liebe, einen schönen Samstag und einen schönen Sonntag. Passt schön auf euch auf. Liebe Grüße, eure Monika aus Nordenham. Und Monika, auch an dich die besten Grüße von uns.
1: Ja.
0: Aus Stur und jetzt für euch Musik. Alte Musik, wie immer, fangen wir damit an. Auf geht's.

0: Der Ronny war das. Der hat damals schon einen kleinen Hund besungen, ne?
1: Der hat einen kleinen Hund besungen?
0: Ja, kleine Annabelt.
1: Du kommst auf ihn.
0: Ja, stimmt doch, oder nicht?
1: Kleine Annabelt, ja. Meinst du, der kleine Bobo hieß Anna, oder was?
0: Ja, klar. kleine Annabelt, ja, das hast du gesungen.
1: Ja, man kann mit der deutschen Wortfindung kann man schon einiges anstellen, ja.
0: Stimmt, ja.
1: Das
0: ja,
1: ist richtig. Also schon hochinteressant.
0: Habe ich recht, ne?
1: Ja.
0: Kleine Annabelt.
1: Doch, kann man...
0: Kleiner Bobi, der Anna heißt, warum nicht? Anna, also ich kenne keine Frau, die Annabelt heißt.
1: Nee, obwohl das...
0: Kennst du jemanden?
1: Das, nee. Ich kenne, doch, eine Anna kenne ich und die hat auch schon gebellt, aber das war, als wir alle zusammen ziemlich spät nach Hause gekommen sind, nicht? Aber das ist ja eine andere Sache. Das war auch berechtigt, muss ich ganz ehrlich sagen.
0: Jetzt fangen wir erstmal aus hier.
1: Ja, ja, ganz genau, richtig.
0: Kommst du wieder nicht in der Pötte?
1: Wieso
0: ich muss wieder anfangen hier.
1: Nee, ich war ja heute
0: ich
1: schon.
0: Ich hab Kaffee schon fertig.
1: Ich habe eine Tüte Brötchen habe ich schon geholt.
0: Ach,
1: ich war
0: ja,
1: schon los.
0: Toll, ja.
1: Jawohl. Und so, ich bin heute in aller Herrgottsfrühe in meinem Sweatshirt. Ich habe ein Sweatshirt. Aber ich habe, man hat...
0: Stimmt ja gar nicht.
1: Wieso
0: ein kurzämmiges Hemd hast du an heute Morgen?
1: Ja, das ist doch sowas. Oder wie heißt das? Ich kann kein Englisch. Ich weiß das nicht.
0: Oh, jetzt hätte ich schon gekrümelt.
1: Ja, das geht ja schon gut los hier. Naja, jedenfalls, ich war ja habe schon Brötchen, eine Tüte Normales geholt. Und dann hat sie mir, meine Bäckerei-Fachverkäuferin natürlich, hat mir zwei Maiswaffeln gegeben. Die sollte ich mal probieren. Du. Also, und die hat extra gesagt, die haben fast keine Ballaststoffe.
0: Eiswaffeln kriege ich auch immer dabei. Was? Stecken Sie mal oben drauf auf das Eis. Eine Eiswaffel.
1: Eine Eiswaffel?
0: Mhm.
1: Aber ich rede doch gar nicht von einer. Ich habe von einer Maiswaffel geredet. Eine Maiswaffel.
0: Langweilig, Maiswaffel.
1: Naja, und die hat gesagt, die hat nämlich keine Ballaststoffe. Und das ist was für uns. Nicht? Und da hat sie gesagt, und es steht auch hinten drauf, die haben einen sehr hohen glykämischen Index. Ich habe zwar keine Ahnung, was das bedeutet, aber es klingt gut, deswegen. Nicht? Und,
0: klingt gut?
1: Ja, und einen Weichkäse habe ich noch mitgebracht.
0: Da sind zu viele Cholesterin drin und so ein Kram.
1: Nein.
0: Kurkuma und was ich alles mit Kram.
1: Nee, das ist ein Tortenbrie, heißt der. Torte ist immer klasse. Nicht? Also der ist mild und würzig und riecht ein bisschen nach Nüsse.
0: Warum das noch?
1: Es ist doch egal, was ich mitbringe.
0: Warum die riechen denn Nüsse? Kannst du mir erklären?
1: Warum die nach Nüsse riecht, das weiß ich da nicht.
0: Dann kann man Nüsse schmecken, aber riechen kann man Nüsse riechen?
1: Bin ich ein Käse-Heinz? Ich weiß das nicht. Ich genieße immer nur Käse. Ich mag Käse sehr. Ja,
0: du magst Käse?
1: Ja, auf jeden Fall.
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0: Alice. Una nota speciale. Schöner Titel, ne?
1: Oh, Alice hat wunderschöne Titel gemacht. Ja, die hat ja auch zum Teil auch auf Deutsch auch ja gesungen.
0: Tatsächlich,
1: ja,
0: die das?
1: Hier und da, ja, das ist da. Obwohl, also ich wüsste nicht, also wenn ich in einer, ich sag jetzt mal, ausländischen Sprache ein Lied singen sollte, also das müsste ich also wirklich üben.
0: Käsebrötchen hast du mitgebracht, das ist
1: ja,
0: gut,
1: das mache ich gerne. Hm? Ich hab doch gesagt, ich habe von allen eine Tüte voll mitgebracht, hat sie mir von allen was mit reingetan, da, ja.
0: Alte Sachen von vorgestern, oder was?
1: Ja, natürlich, selbstverständlich. Ja, ja, das ist...
0: ist mir schon klar.
1: Nicht, wir müssen auch ja sparen, so ein bisschen. Nicht?
0: Sparen, wozu? Wofür?
1: Dafür legen wir mehr Energie in unsere Sendung, das weißt du doch. Das ist ja einfach so. Nicht?
0: Du musst ja vernünftig frühstücken, ne?
1: Ja, das...
0: Wichtigste Mahlzeit am Tag.
1: Aber wenn du so durch die Gegend fährst, nicht? Also ja, wir wohnen ja hier in Stur, wir sind ja in der Nähe von Bremen.
0: Tatsächlich?
1: Ja, in der Nähe.
0: Gucken wir nochmal nach, ob das so stimmt.
1: In der Nähe vom Bremer Flughafen, da können wir was hingucken. Und wenn man so durch die Gegend fährt, ist ja ein bisschen ländlich hier alles noch. Und also was da im Augenblick für eine unheimliche Energie aus der Erde kommt, das ist ja Wahnsinn, nicht? Das ganze, die Getreide.
0: Eine Ölquelle gefunden, oder?
1: Nein,
0: was?
1: Ich habe keine Ölquelle gefunden. Sondern die ganzen Getreidefelder und der Mais und alles. Es wächst aus der Erde, wie doof alles. Das muss doch alles irgendwo herkommen. Das ist doch unglaublich, was da für eine Energie in der Erde sitzt. Nicht? Also, da sag noch mal, du, die Erde ist ein doofer Planet. Also, beim besten Willen, du. Also, da geht ja richtig was ab, du. Das ist, finde ich, ganz, ganz toll. Und das sind so Sachen, da achtet man an sich fast gar nicht mehr drauf. Nicht?
0: Doch klar, aber im Supermarkt kannst du doch gucken, ob das im Angebot ist oder nicht.
1: Ja, da sind, wenn ich zum Supermarkt komme, da sind meistens die Regale schon leer.
0: Wieso das denn?
1: Ja, weil ich müsste vielleicht ein bisschen eher dahin fahren. Ich bin Rentner, ich habe keine Zeit.
0: Ja, ist klar. Das ja, richtig. Ja, ja.
1: Muss das immer
0: irgendwo nach. Woran muss es ja liegen, ne?
1: Ach, ist schon schön, alles klar.
0: Ja. Alles gut, ja, ja.
1: So machen wir das.
0: Aber hallo.
1: Schön frühstücken.
0: Jetzt. Frühstücken?
1: Ja.
0: Meinst du?
1: Ja, ich
0: mit
1: denk,
0: dir alleine, oder?
1: Nein, wir zusammen, wir schmatzen uns jetzt einen vor.
0: Weiß man nochmal ab.
1: Ja.

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1: Mit European Queen und Billy Ocean hier bei uns beim Radio-Frühstück.
2: Ja, genau, richtig.
1: Schlucken wir erstmal runter.
2: Ja, ich habe ja schon runtergeschluckt. Ich versuche ja immer schon zwei, dreimal vorher zu kauen und den runterzuschlucken. Ja, ja, auf jeden Fall. Dann bleibt es einem wenigstens nicht im Hals stecken. Nicht? Aber weißt du was?
1: Wenn es regnet, ist es nass,
2: ja,
1: das weiß ich.
2: Ja, das würde höchste Zeit mal wieder werden, nicht? Weil die Pflanzen schon anfangen, die Ohren aufzurollen, so ein bisschen. Nicht? Aber was ich sagen wollte.
1: Ich weiß, woran das liegt.
2: Ja, tatsächlich.
1: Du hast dein Regenrückhaltebecken da aktiviert.
2: Die sind ziemlich leer im Augenblick mittlerweile schon überall in den Gemeinden. Ja, ja, das ist so.
1: Hätte sie weggelassen, hätte es auch geregnet.
2: Ja, das mag wohl sein. Na, aber was ich eben sagen wollte ist, und zwar, wieso, wenn du einen, ich sage jetzt mal nicht Postboten, sondern Postzusteller.
1: Ja, genau, richtig.
2: Ja, ist ja heute das Beste.
1: Die heute,
2: ja, ganz genau. Wenn ein Postzusteller auf den Hof kommt, warum haben die immer alle Angst vor den Hunden? Haben die alle schlechte Erfahrungen gemacht?
1: Wahrscheinlich.
2: Ich weiß es gar nicht, weil im Prinzip tut das doch gar nicht nötig, wenn man sich so ein bisschen, ich kann das jetzt einfach sagen, mancher, der uns jetzt zuhört und Postzusteller ist, der sagt, da musst du mal selber machen, bist schon mal gebissen worden.
1: Eben, ja, genau.
2: Aber
1: richtig.
2: Es liegt auch ja manchmal nicht immer nur an dem Hund,
1: nee,
2: nicht, sondern auch manchmal, wie man sich einem Hund gegenüber verhält.
1: Meinst du?
2: Ja, nicht? Und
1: wenn sie vielleicht auch mal der Postbote von einer Nachbarin gebissen wird oder so, vom Nachbarn?
2: Ja, das habe ich jetzt noch nicht gehört. Also in unserer Nachbarschaft ist das noch nicht vorgekommen. Also das weiß ich jetzt nicht. Nein, und da bin ich jetzt neulich, früher war es ja so, ich soll ja nicht früher sagen.
1: Nein, nein, sollst du nicht.
2: Da,
1: dann hör doch auf damit.
2: Wir kennen ja alle noch die Sendung Neues aus Uhlenbusch, kennst du das noch?
1: Nee,
2: wo der Postbote Onkel Heini hieß.
1: Und Onkel Heini kam mit Fahrrad.
2: Ja, und Onkel Heini kam mit dem Fahrrad und der kannte jeden Hund, der kannte jedes Kind und was die spielen und dies und das war an sich jemand, der die Post brachte und immer, also das war schön, muss ich ganz ehrlich sagen.
1: Ja,
2: aber heute, das, was ich sagen wollte, ist, ich habe unserem Postzusteller, der jetzt kommt, oder einigen von denen, habe ich ein paar Hundebreckis gegeben und das hat wirklich geholfen. Nach dem zweiten, dritten Mal, wo sie auf den Hof gefahren
1: sind. Hunde bestechen wieder.
2: Also für den Hund zu fressen, meine ich jetzt, nicht? 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

0: Guten Morgen, ihr Lieben. Hier kommt The Voice, Conny Heidmann.
1: Ist Horoskop denn heute dabei? Tag 24 war so frei. Das Horoskop. Wenn du ein Mensch bist, der zum Grübeln neigt, kannst du heute einige Probleme mit dem Einschlafen haben. Geh noch ein bisschen spazieren, das hilft ganz gut. Du willst dich durchsetzen, zum Glück aber nicht um jeden Preis. Stier. Keiner kann dir jetzt widerstehen. Deine Ausstrahlung ist Erotik pur. Du kannst dich mit deinen Sorgen ruhig an deinen Familienkreis anvertrauen. Zwillinge. Es gibt immer Zeitgenossen, die alles besser wissen und anderen nichts gönnen. So begehrenswert, wie du zurzeit bist, warst du schon lange nicht mehr. Krebs. Ausgewogene Kost baut dich jetzt am schnellsten auf. Setz nicht auf Perfektionismus. Das könnte eher hinderlich sein. Löwe. Du bist nicht richtig bei der Sache und brauchst eine extra Portion Disziplin. Du wirkst sehr bodenständig und hast ein ausgeprägtes Ordnungsbedürfnis. Jungfrau. Wenn du dir Zeit lässt, dann findest du für alles den goldenen Weg. Du arbeitest viel und bist sehr angespannt. Du solltest am Wochenende mal richtig ausspannen und nicht an die Kollegen denken. Waage. Keine wichtigen Entscheidungen treffen. Verhandlungen können Nachteile bringen. Du fühlst dich angespannt und matt. Ruh dich doch erstmal einmal wieder richtig aus. Skorpion. Obwohl du viel zu tun hast, nimmst du dir die Zeit für die Sorgen anderer. Du arbeitest mit klaren Gedanken und hast die Fähigkeit, Unternehmungen genau zu planen und entsprechend zuverlässig auszuführen. Schütze. Was du dir bildlich vorstellst, kann sich schneller erfüllen. Um Ideen umzusetzen, muss man auch etwas wagen. Steinbock. Im Umgang mit anderen Menschen, in Freundschaften, Familie und Nachbarschaft fühlst du dich jetzt ungezwungen und erfreust dich guter Kontakte. Die gebratenen Tauben fallen nicht in den Mund. Dafür muss man etwas leisten. Wassermann. Da du dein Licht nicht mehr unter den Scheffel stellst, ist dir Lob gewiss. Wenn du Freundschaften nicht pflegst, musst du mit Einsamkeit rechnen. Fische. Du hast viele Möglichkeiten, dich zu vergnügen oder zu entspannen. Überleg, wen du an deinen Unternehmungen beteiligst.

willst. Wenn du geschäftlich nicht klarkommst, solltest du die Schuld nicht im Außen suchen.

0: Naja, goodbye sagen wir noch lange nicht. Dr. Hook in the Medicine Show mit Silvias Mother. Silvias Mutter muss auch mal mit dabei sein, ne?
1: Ja, das ist...
0: Warum nicht?
1: Nicht, also...
0: Die muss ja aufpassen.
1: Ja.
0: Nicht, dass du da übergriffig wärst oder so, ne?
1: Nee.
0: Du bist ja ein Ohrenbeißer, bist du ja, ne?
1: Wer?
0: Du. Immer dir fragt.
1: Woher weißt du das denn?
0: Hast du schon 80 Mal erzählt.
1: Oh, weißt du, dass ich fantastisch an Ohrläppchen knabbern konnte? Aber das ist ja eine andere Sache. Ach, ist das schön.
0: Ich bin immer noch gut.
1: Mein Lieber. Aber das ist schon eine Zeit lang her. Aber
0: ja, ein bisschen, ne?
1: Ich habe schon lange nicht mehr probiert, weil das kommt immer dumm, wenn ich das mache beim Tanzen.
0: Glaube ich, ja.
1: Und, dann
0: tanzt ja nicht mehr so eng heute.
1: Nee, es geht allein aus vom Körperlichen her nicht mehr. Also,
0: Abstand ist also, größer geworden.
1: Unter dem Motto, als wir schlanker waren, standen wir uns näher.
0: Ja, stimmt, ja, richtig.
1: Nein, das ist...
0: Aber hat was, ja.
1: Ja, das ist schon. Aber was ich erst noch sagen wollte, um das mal eben schnell richtig zu stellen. Ich hatte ja gesagt, dass ich unserem Postzusteller, dass ich dem Breckis gegeben hatte. Nicht? Also das ist also wirklich, dem hatte ich die gegeben und der hat dann 3 Tage lang die Hunde damit angefüttert und siehe da, wer das Auto auf dem Hof gefahren ist, dann haben sie mit dem Stert gewackelt.
0: Gewackelt haben sie.
1: Und da war schon alles gut. Also die Möglichkeit besteht durchaus, sich auch mit Hunden anzufreunden.
0: Meinst du?
1: Ja.
0: Doch, anzufreunden?
1: Doch, man muss das auch wollen, ja. Auf der einen Seite.
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1: Ja, na, mana.
0: Und schon haben wir einen Wunsch aus der Nussburg.
2: Da wir ja in der Urlaubszeit und Ferienzeit ist heute also der Andrang sehr übersichtlich, muss ich ganz ehrlich sagen.
0: Ja, eben.
2: Also, der André hat uns eine Nachricht zukommen lassen, die ist, ja, viele haben
0: bisschen traurig.
2: Ja, ein bisschen traurig. Viele haben es schon in den Nachrichten gehört. Die englische Sängerin Bonnie Tyler ist gestorben, und zwar am 8.7.26. 26, genau richtig. Und die britische Sängerin Bonnie Tyler, sie ist 75 Jahre alt geworden und so hat ihre Familie also mitgeteilt. Und ja, hoffentlich bleibt sie auch noch ganz, ganz lange in unseren Ohren. Das wird wohl so sein mit ihren Titeln, die wir ja alle nun immer und immer wieder gehört haben, da nicht. Und André schreibt auch, wo immer du bist, leb im Herzen weiter. Und auch alles Liebe und Gute an alle Fans. Und wir spielen heute den Titel von ihr, It's a Hard Day.

0: Moin Tyler, it's a heartache. Und jetzt habe ich noch eine Meldung vom Thomas bekommen. Sehr traurig, schreibt er, wieder ein Stück Musikgeschichte weniger. Nein, das stimmt ja nicht. Die Musikgeschichte bleibt uns ja. Nur die Künstlerin wird uns nicht mehr beglücken, sagen wir mal so.
1: Ja, das ist immer, die Welt dreht sich im Kreis. Es ist ein Kommen und ein Gehen, nicht?
0: Das die Musik ist, bleibt uns aber eher. Ja, das ist ja das Schöne dabei.
1: Ja, das auf jeden Fall. Das ist ja, und voll ganz typisch war ja immer ihre, diese kratzige Stimme, die sie hatte, nicht?
0: Und das es kam also nach einer Operation, eine Stimmbandoperation hat sie gehabt.
1: Ja, hat sie in einem Interview mal gesagt, und weil sie wieder die Füße nicht stillhalten konnte und zu früh angefangen hat, ihre Stimmbänder zu belasten.
0: Genau,
1: und
0: richtig. Deswegen, das ist einfach los. Geschrien und dann war es passiert.
1: Ja, und das hat das denn ausgemacht, dass sie eben diese so fantastische Stimme bekommen hat, nicht? Da, wo es manchmal hinfällt, nicht?
0: Ja, genau, es eben. Richtig.
1: Muss manchmal was passieren, was an sich gar nicht passieren soll, und dann wird was Gutes draus.
0: Nun wollen wir aber nicht mehr traurig sein, ne?
1: Richtig.
0: Wir begrüßen mal unsere ganzen Urlauber, die bei uns im Sendegebiet Urlaub machen. Wunderschönen guten Morgen.
1: Guten
0: Morgen. Richtig gewählt, den richtigen Sender. Ist für euch Musik von uns, für euch.
1: Uns Wetter auch.
2: Das ist wie ein kleiner Urlaub im Rhein.

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1: Ganz genau, was auch sonst, ne?
2: Ja. Oh,
1: einen schönen guten Morgen aus Assenstedt habe ich auch reingekriegt.
2: Oh.
1: Meine Solaranlage sagt mir, dass es heute viel Sonne gibt, sagt er.
2: Ach, tatsächlich.
1: Roland. Schöne Grüße.
2: Ja, schöne Grüße auch.
1: Da meine, glaube ich, auch momentan.
2: Ja.
1: Gibt viel Strom.
2: Das ist
1: Stromenergie.
2: Richtig. Und immer wenn wir elektronische Fragen haben, dann fragen wir Roland. Das ist immer unsere
1: genau.
2: Adresse. Das ist richtig, ganz genau. Richtig. Ja. Aber wo ich Roland jetzt nicht fragen kann, das heißt, das müsste ich mir an sich selbst beantworten. Das ist, ich werde gleich wahnsinnig.
1: Musik war eben übrigens von Wolkenfrei. Jeans, T-Shirt und Freiheit.
2: Ja, das war Wolkenfrei. Richtig.
1: Vanessa Mai.
2: Ja. Ja, ein schöner Titel auf jeden
1: Kann
2: Fall.
1: Kann ich dir sonst was erzählen? Du sagst immer ja.
2: Ja,
1: ich sag, Heidelinde Weiß hat das gesungen, du würdest auch sagen, ja, stimmt.
2: Die haben zu Hause gesagt, du sollst nicht immer dagegen angehen.
1: Ja, eben richtig.
2: Und seitdem ich das mache, habe ich meine Ruhe. Also
1: genau richtig.
2: Aber weißt du was, ich habe mit zusammengebissenen Zähne. Ich versuche jetzt hier seit 10 Minuten lang dieses blöde braune Frühstücksei abzupellen. Und da kommt alles mit. Die Pelle geht runter, aber das halbe Ei habe ich auch schon aus der Anna genommen.
1: Weißt du, wenn die zu frisch sind?
2: Oh, du
1: Himmel. Schlechter gehen die abzupulen.
2: Ehrlich, du.
1: Lass einfach eine Woche liegen, dann geht das schon besser.
2: Aber kannst du einen Satz bilden? Pass mal auf. Ein Mann, eine Frau, ein Zimmer, 2 Eier. Kannst du da einen Satz draus bilden?
1: Wieso soll ich einen Satz draus bilden? Die haben
2: ja,
1: Frühstück
2: mal.
1: Bestellt auf dem Zimmer, was sonst?
2: Nee, der Satz heißt Ei, Ei, Frau Zimmermann.
1: Find's gut, ne?
2: Ja, das finde ich jetzt schon wieder gut. Jetzt habe ich wieder gute Laune.
1: Toll.
2: Ach, ja, es ist so. Ach, ihr, ich hoffe, ihr da draußen auch alle, meine Lieben. Genau. Schönes Frühstück euch.
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0: Maywood, Rio de Janeiro.
1: Ja, gibt das hier eigentlich auch mal einen Wetterbericht oder was?
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0: Tatsächlich schon wieder Halbzeit, du.
3: Ja, das
0: mein
3: ist...
0: lieber Mann, die Zeit, die läuft heute wieder wie verrückt.
3: Detit, ja. Ich sag dir das so. Und an der Nordsee, der Bums, ist das Wasser wieder weg, ne?
0: Ja, eben,
3: dann
0: genau.
3: Du musst baden gehen und dann geht aber doch nicht.
0: Du musst du die Matschepampe laufen.
3: Ja, was sag ich da wer denn auf dem Papier?
0: In Bremen verdecken vormittags und am Nachmittag auch einzelne Wolken die Sonne bei Temperaturen von 18 bis 28 Grad. Am Abend gibt es in Bremen keine Wolken, Temperaturen liegen dann zwischen 22 und 27 Grad. Nachts gibt es einen wolkenlosen Himmel bei einer Temperatur von 16 Grad haben wir dann nur.
3: Wo sind die denn alle hin, die Wolken?
0: Ja, weiß ich auch nicht.
3: Ja, das ist so.
0: Immer frei dann.
3: Ja. Gibt es dann morgen noch mehr?
0: Wir gucken nochmal rüber nach Bremerhaven. In Bremerhaven gibt es vormittags und noch am Nachmittag eine Mischung aus Sonne und Wolken bei Temperaturen von 15 bis 25 Grad. Am Abend ist es dann in Bremerhaven wolkenlos bei Werten von 19 bis 24 Grad. Auch in der Nacht ist es klar bei einer Temperatur von 16 Grad. Frisch. Kann man gut schlafen, finde ich.
3: Ja, richtig. Bremerhaven, da ist doch jetzt richtig was los, ne?
0: Ist immer was los,
3: da ja. Da ist also hier Matjes essen und was nicht essen da. Das riesengrößte Brötchen, was es gibt und was nicht
0: essen. Möchtest gerne Matjes essen, ne?
3: Ich hätte mal wieder Lust dazu, ja, muss ich ganz ehrlich
0: sagen. Ja, fahr einfach hin.
3: Ja, sehr. Und wirkt sich Matjes denn auf das Bio-Wetter auch aus, oder wie ist das?
0: Schauen wir einfach mal, ne? Nachts kann man nicht so gut schlafen, steht hier. Auch am Tag gibt es immer mal wieder Beschwerden. Das betrifft besonders Asthmatiker und Rheumatiker.
3: Ja, wenn du so viel gegessen hast.
0: Ja, eben. Ja. Sonst geht es den meisten Menschen recht gut. Nur bei Neigung zu Bluthochdruck sollte man aufpassen.
3: Ja.
0: Am morgigen Sonntag, die derzeitige Wetterlage verursacht vermehrt rheumatische Beschwerden wie Gelenk, Muskel, Glieder und Narbenschmerzen. Die Wahrscheinlichkeit für Kopfweh und Migräneattacken steigt deutlich an. Die Luftmasse regt die Durchblutung und den Stoffwechsel an. Viele Menschen fühlen sich munter und fit, außer Conny.
3: Ja, nee.
0: Der kommt vom Pott wieder nicht runter, weil der Stoffwechsel angetrieben ist.
3: Vor den ganzen Matjes essen, oder
0: ja,
3: was?
0: Ja, eben, genau, richtig.
3: aber weißt du, wenn das noch alles funktioniert, dann lebst du noch. Meinst das du? Ist doch alles in
0: ja,
3: Ordnung.
0: Ja, hallo.
3: Mal. Und dann wollen wir das Leben auch weiter genießen, solange es uns denn bleibt. Alles richtig gemacht, würde ich mal
0: meinst
3: sagen.
0: Du?
3: Ja, schöne Grüße von uns beiden an euch alle da draußen an den Radiogeräten.
0: Genau, richtig, so sieht's aus.
3: So machen wir das,
0: ja. Aber hallo.

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1: 9:04. Schönen guten Morgen, liebe Autofahrer. Eine Meldung in die Stadt Bremen. Die Bismarckstraße ist stadteinwärts zwischen Hornerstraße und Herderstraße wegen Kanalbauarbeiten gesperrt. Ansonsten habe ich nichts weiter. Wünsche natürlich allen unterwegs wie immer eine gute und sichere Fahrt. Da wo es geht, kommt gut durch. Natürlich am besten mit uns heute Morgen. Gute Fahrt.

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1: Genau, mit Annika und den Japanese Boy.
2: Oh, ewig alter Song, auch aus den 80er Jahren, ja, na, nicht? Aber tolle Musik, muss ich ganz ehrlich sagen. Liebe ich heute noch.
1: Auf jeden Fall. Die Dame ist aber in Kimono aufgetreten.
2: Ja, ne? Und ja, so bunte Haare, und die hat aber so Stricknadeln in den Haare gehabt.
1: Ja, richtig, genau. Essensstäbchen war das.
2: Ja, Essensstäbchen, ja, ganz klar. Ich habe mich ja neulich wieder aufgeregt. Du, oh, meine Nerven. Du, mein Auto war leer gefahren.
1: Dein Auto war leer gefahren.
2: Also der Tank, passiert mal. Der Tank war sehr. Und da kam ich dann an der Tanke vorbei und dann bin ich auf die Tankstelle raufgegangen. Ja, ach, wenn du gerade hier bist, dann brauchst du nicht extra fahren, weil du weißt ja selber, Liter 2 Euro, da wirst du ja schwindelig im Kopf dann, ja, im Augenblick, genau, dann nicht. Und jeder Kilometer ist ja
1: zu viel. Feuerzeugbenzin gekauft, wa?
2: nee. Also volltanken tue ich denn schon, also in der Richtung. Du, und ich fahre ran und dann erstmal klemmt dieser Tankdeckel von meinem Auto. Ich kriege also Tankdeckel, die Klappe.
1: Der hat sich festgesogen.
2: Oh.
1: Ach so, die Klappe.
2: Die Klappe kriege ich
1: die
2: nicht.
1: Klappe,
2: oh,
1: nicht.
2: Oh, da war ich ja schon mal vorgekocht, nicht, dass das nicht funktionierte. So, und dann hatte ich die dann auf mit allem drum und dran und nehme die Zapfpistole, auch die richtige, das ist ja schon mal wichtig, ja.
1: Mit Schwung aus der Halterung.
2: Mit Schwung aus der Halterung raus und
1: wupp.
2: Schwapp, sagt das auf einmal.
1: Das ist bei Diesel sehr schön.
2: Hast du das auch schon mal gehabt?
1: Ja, das riecht hervorragend.
2: Ich nehme die Zapfpistole da raus und schwapp, da kommt der Rest vom Vorgänger aus der Zapfpistole und er gießt sich über mein T-Shirt. Leute, das kann doch nicht angehen. Ich hab einen Anfall gekriegt. Wie kann man denn nicht einfach, wenn man sein Auto betankt hat, die Zapfpistole einfach leer laufen lassen?
1: Ja, genau.
2: Ich klopf die ja sogar noch aus, dass auch ja der letzte Tropfen da rauskommt.
1: Ausbringen den Schlauch besser noch.
2: So ungefähr. Weißt du, aber nee, die Zapfpistole, die wird rausgezogen und dann wird sie sofort zur Seite gedreht, dass ja kein Tropfen auf den Lack kommt.
1: Genau, richtig.
2: Nicht?
1: Treffliche Qualität.
2: So, und der Nächste, der die Zapfpistole wieder aus dem Haken rausnimmt, der plötzlich den ganzen Scheiß da über den Panzer, nicht? Oh, ich hab gesagt, das kann's jetzt nicht sein, ey, du. Ich bin dann anschließend wieder nach Hause gefahren, hab eine andere Latzhose angezogen.
1: Tatsächlich?
2: Nee, weil ich wollte den ganzen Tag ja nicht nach Diesel riechen.
1: Nee, das will man ja nicht unbedingt. Nicht.
2: Aber da sollte man wirklich mal drüber nachdenken. Also, Ausnahmen bestätigen die Regel, die machen's richtig. Nicht? Aber viele machen's aber auch so. Naja, denken wir mal drüber nach.
1: Ja, auf alle Fälle.
2: Spätestens bis einem das selbst passiert ist.
1: Meinst du?
2: Genau, das hilft.
1: Das hilft auf alle Fälle.
2: Ja, mit Sicherheit.
0: Na, wart ihr letztes Wochenende wieder bei der Konkurrenz? Wir wussten es. Ihr kommt wieder.

0: Ja, ja, Gigi Anderson war das. Ich glaube, als er den Titel aufgenommen hat, war es noch nicht so schlimm.
1: Nee, tatsächlich.
0: Ja, ja, es schreibt ja auch, der Roland schreibt, oha, böser Titel, Nein heißt ja, schreibt er. Ich glaube, es heißt Nein heißt Nein. So sollte es auch eigentlich sein im richtigen Leben, ne?
1: Normalerweise sollte es so sein, ja, ja. Sonst kannst du ja gar nichts mehr glauben, nicht? Ist wirklich wahr, du. Aber ich war ja neulich, das wetterbedingt war ich bei uns am See, am Silbersee, das ist ein Autobahnsee hier bei uns in Stur. Und da habe ich gesehen, dass junge Leute, ich sag mal, in dem Alter, wo man sich richtig drüber aufregt.
0: Du guckst ja doch gar nicht hin.
1: Nee, gucke ich auch nicht, aber das...
0: Hast du erzählen lassen?
1: Nee, ja. Das ist mir aufgefallen, ja, muss ich ganz ehrlich sagen. Da bin ich, die sind schwimmen gegangen.
0: Ja, ist logisch, wenn man am See ist.
1: Ja, und hatten in der linken, ich meine, sieht man beim Rollerfahren ja auch häufig, hatten in der linken Hand, die können mit einem Arm schwimmen, hatten in der linken Hand ihr Handy. Kannst du dir das vor...
0: Ja klar, die wollen eine Aufnahme machen im Wasser.
1: Zum Schwimmen... Das Handy mit ins Wasser nehmen.
0: Ja, natürlich. Ist doch ganz normal heutzutage.
1: Das ist normal? Ja, ich nehme mein Telefon normal. Nicht mit zum Schwimmen.
0: Es geht doch nicht ums Telefon, es geht um die Kamera.
1: Ja, aber ich habe die...
0: Die wollen doch nicht telefonieren im Wasser. Die wollen ein Bild machen. Ganz logisch.
1: Und jedenfalls, ich habe die gefragt. Ich sage, Leute, ich sage, das Ding geht doch kaputt im Wasser, oder nicht? Ich sag, mach mich mal schlau. Nee, die sind
0: wasserdicht.
1: Die sind genau, wasserdicht. Die sind, ja, Fleutsche piepen. Ja, für normales Badewasser, sage ich es mal, will ich das ja nicht sagen. Also jetzt im See. Nicht? Aber Salzwasser etc., wenn du so...
0: Seit wann ist da Salzwasser im See?
1: Wenn du in einem Gewässer schwimmst, wo Salzwasser drin ist, zum Beispiel, ja, da wird dir...
0: Du weißt aber gerade beim Silbersee, da ist kein Salzwasser drin.
1: Ich wollte doch gerade sagen, allgemein heißt es, die Dinger sind wasserdicht. Aber bei Salzwasser und alles, was da so drin ist, sind die nicht mehr wasserdicht. Das ist einfach so. Habe ich mich extra...
0: Du musst aufpassen, dass du nicht ganz dicht bist, mein lieber Freund.
1: Wasserdicht bin ich.
0: Ja?
1: 100%, ich kann sie drauf...
0: Nein, ich weiß nicht.
1: Also die nächste Stunde jedenfalls noch.

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1: Ganz genau, mit Dieter Thomas Kuhn und Über den Wolken.
2: Ja, das ist heute immer noch ein flotter Titel, nicht? Richtig, also genau. Beim besten Willen. Aber ja, ich sehe deinen Zeigefinger, Horst.
1: Ja, wir haben eine WhatsApp gekriegt. Okay. Guten Morgen, ihr beiden, und schönes Wochenende an alle Radiohörer. Ihr beide seid heute wieder göttlich. Liebe Grüße von Gernot aus dem schönen Märkisch-Oderland. Gernot, wir grüßen dich.
2: Ja, das tun wir auf jeden Fall. Das ist schön, dass du immer wieder mal schreibst. Da freuen wir uns drüber auf jeden Fall. Aber weißt du, was ich noch sagen wollte?
1: Schreibt, der bleibt, weißt du ja.
2: Ja, ne? Das ist so, bleibt auch im Gedächtnis auf jeden Fall.
1: Der Roland hatte noch eine Frage an dich.
2: Ja?
1: Silbersee hat dazu gesagt, direkt an der Autobahn. Er fragt, ob das direkt zum Autobahnzubringer ist. Zum See.
2: Nein, das ist kein Autobahnzubringer. Der ist zwischen Dreieck Stur, heißt das, und Brinkum, da dazwischen liegt der ja.
1: Er möchte gerne einen Autobahnanschluss haben an den Silbersee.
2: Tatsächlich?
1: Ja.
2: Ja, vielleicht.
1: Kannst du dafür sorgen?
2: Meinst du, dass ich da mal eben an der Seite Stacheldraht an runterreckeln kann und eine Leitplanke rausnehme?
1: Ja, klar.
2: Und dann
1: wird kein Problem sein.
2: Ah, nee, so einfach geht das gar nicht. Aber man kann ziemlich schnell dahin kommen, ja, auf jeden
1: kann
2: Fall.
1: Man.
2: Ja, es ist schon richtig schick, ja, muss ich sagen, ja. Ja, nicht das.
1: Was machst du da eigentlich immer?
2: Was ich da mal mache am See?
1: Mhm.
2: Das will ich dir ganz genau sagen.
1: Ich weiß es ja.
2: Und zwar.
1: Er hat einen Servicedienst angenommen.
2: Ja. Na, wie soll ich sagen? Ene Macke Gänsekacke. Weißt du, was das bedeutet? Und zwar bei uns am Silbersee, da wohnt eine große Gänsefamilie, eine Graugänsefamilie mit 11 Personen, hätte ich bald gesagt, 11 Tieren. Und diese Tiere, die sollen nicht verjagt werden, die wohnen da, ja, die sind schon seit ein paar Jahren. Ja, die wohnen da eben. Ja. Und es ist ein sehr, sehr schöner Badestrand mit allem drum und dran, aber die Gänse sagen sich dann auch, einen schönen Badestrand können wir ja auch mal vertragen, nicht? Fressen dann ein bisschen Gras auf der Liegewiese und hier und da und am Strand und haben natürlich auch das Bedürfnis, weil die ja an sich kein eigenes Klo haben, da am Strand ihre Hinterlassenschaften zu hinterlassen dann, nicht? Und dann irgendwann liegt das alles voll. Ich sag mal, als erwachsener Mensch kannst du ja drüber hintreten und aufpassen, aber das sind sehr, sehr viele Kinder und die spielen da ja auch im Sand. Mit dem Eimer habe ich ja früher auch viel gemacht. Fange ich jetzt auch
1: mal. Und du spielst jetzt mit, ne?
2: Ja, wahrscheinlich wohl.
1: Oh, mit dem Eimer.
2: Und da hat man wirklich, die DLRG war sehr, sehr aufmerksam und hat mich gebeten, ob ich das machen könnte, weil sie finden niemanden und ich habe mich wirklich bereit erklärt, weil ich es gut fand, nicht entwürdigend oder sonst irgendwas, sondern als wirtschaftlich insofern, dass ich mit einer Schaufel und einer Schiebkarre und
1: Gänse-Toilettenservice,
2: sag ich nur. Weißt du, früher, wo man früher diese Ponyweide mit abgeäppelt hat, mit so einem Winkeldingsbums da und so einer kleinen Hake. Und jetzt sammle ich den ganzen Kram ein und dann fahre ich das da weg und dann sind alle ganz, ganz dankbar und ich freue mich dann ein bisschen darüber.
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0: Marco Schönmerger, Sommernacht in Griechenland, warum nicht?
1: Ja.
0: Sommernacht in Stur.
1: Ja, das auch. Sommernacht in Stur. Weißt du was, wenn du denn auch noch ein bisschen gewitterige Luft hast oder sonst irgendwas, hast das Fenster aufgehabt und irgendwo hat auch noch mal ein Licht gebrannt oder sonst was. Was hast du denn im Zimmer?
0: Eine Mücke.
1: Als voll Fliegen, du. Früher hatten wir ja noch Misthaufen in einem Schlafzimmerfenster liegen. Ne? Und da kamen immer die Mistfliegen alle rein.
0: Ja,
1: heute ist das ja was anderes, aber da kamen andere Fliegen. Wusstest du, dass ich eine Klatsche habe jetzt?
0: Ja, das stimmt.
1: Das
0: Klatsche hast du.
1: Ja, und zwar, ich habe mir jetzt
0: das eine Klatsche, eine Riesenklatsche.
1: Ich habe mir jetzt.
2: Du hast ja eine Scheibe.
1: Ja.
2: Ne? Du hast ja wirklich eine Scheibe.
3: Hä?
2: Du hast die größte Scheibe, die ich je gesehen habe.
0: Siehst du?
1: Das ist ja ganz was anderes.
0: Ich bin beschäftigt wieder.
1: Ja, also durch die Scheibe, durch die offene kamen die ganzen Fliegen rein. Und weil das Wetter dementsprechend gewesen ist, ja, ganz genau. Und dann habe ich. Und habe ich da mir schon diese. Die haben mich sowas von. Ich konnte doch nicht schlafen.
0: Du. Nee, konntest du nicht
1: schlafen. Und dann bin ich ins Badezimmer gegangen, habe ich mein Handtuch, das war gebrauchtes Handtuch, war sowieso schon feucht. Und jetzt habe ich das mal noch ein bisschen nass gemacht, ausgefroren. Und dann bin ich mit diesem Handtuch bin ich auf die Yacht gegangen, du. Oh, du, mit einem nassen Handtuch, da kannst du ja Fliegen jagen. Du kriegst sie sogar von der Decke runter. Ja, du kannst auch die Zimmerlampe, die kannst du auch, die Glühbirne kaputt hauen. Das geht auch damit. Ich sag dir, das knallt aber wie verrückt, du. Nicht? Und das ist
0: dann, ja, jetzt kannst du dich regen.
1: Ja, ich sag dir das, du.
0: Und, das ist zu spät.
1: Du, und ein Kumpel von mir, der hat mir das auch mal erzählt. Der hat das erzählt, der hat gesagt, ich habe das auch mal mit einem nassen Handtuch gemacht. Der sagte, du, und... Und seine Frau, die lag im Bett. Junge. Und da stand er mitten im Zimmer. Sein Junge, da haben wir eben sehen, wann du wie rumkommst, du. Und dann hat er ein nasse Handtuch genommen und hat Madame so richtig an auf den Schinken gezogen damit. Ich sag's, yes, er fand das toll. Sie aber nicht so besonders.
0: Glaube ich dir auch. Nee, die war schnell hellwach, ne?
1: Ja, exakt, die Natur. Oh, Mann.

0: Ja, hallo. Ist da die Diskothek Highlife? Ja, sehr gut. Sag mal, ihr habt doch heute Abend die Ü50 Party. Ü50. Ja, sag mal, spielt ihr da auch Eye of the Tiger? Nett? Warum dann? Ja, aber ja, es war ja nur Frach. Die spielt es nicht.
1: Ich spiele es nicht.
0: Die spielt es nicht.
1: Das gibt's doch nicht. Ruf doch mal einen Crazy Sound an. Da spielt es bestimmt. Da bist du früher mehr gehört.
0: So.
1: Eye of the Tiger
0: ist
1: müssen
0: das,
1: sie doch
0: das gibt's
1: spielen.
0: doch gar nicht, oder? Was ein Welterfolg.
1: Müssen sie doch spielen,
0: Das
1: Crazy
0: gibt's doch
1: Sound.
0: gar nicht, oder? Ja, ist da die Diskothek Crazy Sound? Ich hab mal eine Frage. Wenn ihr so Oldie-Partys macht, ne? Jetzt wie am Wochenende. Spielt ihr da auch Eye of the Tiger? Was das ist? Eye of the Tiger ist ein Lied. Ein Lied von dem Film. Kennen Sie nicht? Er kennt's nicht mal.
1: City Plate?
0: Und
1: hast
0: jetzt?
1: Du früher immer gespielt?
0: Ja?
1: Ruf mal
0: Im Top Ten?
1: Im Top Ten ruf mal. Im
0: Top
1: Top Ten,
0: Ten
1: da
0: ruf ich
1: hast du
0: noch.
1: immer
0: Das ist noch eine
1: gespielt.
0: Chance. Ja, hallo. Hallo, guten Tag. Sie sind meine letzte Hoffnung. Ich habe mal eine Frage. Wenn Sie so Best of 70s, 80s spielen, ne? So von 70er, 80er. Ja, spielt ihr auch Eye of the Tiger? Auf gar keinen Fall. Überhaupt keine Chance. Nee, nein, will ich. Nee, alle interessiert mich nicht, ja. Nee, spielt es auch nicht. Auf keinen Fall.
1: Was machen wir denn da?
0: Bleiben wir daheim, oder?
1: Machen wir es uns gemütlich,
0: Machen wir
1: bleiben wir
0: sicher.
1: daheim. Wir brauchen die Blödköpfe nicht,
0: nee.
1: oder?
0: Hauptsache, es geht ab.

0: Das Auge des Tigers, Eye of the Tiger, und Survivor hier bei uns. Und wenn ihr euren Wunsch habt, dann könnt ihr uns natürlich schreiben unter Conny hat den Zettel.
1: Ja, natürlich habe ich den Zettel unter studio@radioweser.de.
0: Da schickt ihr eure Wünsche, eure Grüße hin für nächste Woche, dann versuche ich das alles zusammenzustellen.
1: Ich sag's nochmal, studio@radioweser.de.
0: Ja, für eure Grüße und Musik, wie gesagt.
1: Genau, richtig.
0: Und WhatsApp machen wir auch nächste Woche wieder?
1: Ja.
0: Unter?
1: Ne, selbstverständlich natürlich. Nächste Woche haben wir wieder WhatsApp mit allem drum und dran. 0421 277 2942. Ich wiederhole nochmal 0421 für Bremen 277 2942. Und das kommt dann direkt hier bei Horst auf dem Schirm.
0: Plattenteller.
1: Auf dem Plattenteller.
0: Ja. So ungefähr.
1: Ganz, ganz genau richtig. Du. Soll ich die lieben Grüße auch schon machen?
0: Ich mach, was du willst.
1: Ja, ich mach das auch. Und zwar,
0: kannst du auch nochmal abbeißen von deinem Brötchen.
1: Nein, ich will jetzt nicht von meinem Brötchen abbeißen. Ich will jetzt die lieben Grüße machen. Naja, vergesse ich die noch und dann schimpfst du wieder. So, sie sagen, also, weil wir ja Urlaubszeit haben, etc. pp. Und man sagt, habe ich
0: ja noch. Gewisse Reife hast du ja schon.
1: Ja,
0: man sagt ja nicht, man wird älter, sondern man wird reifer.
1: Ja.
0: Man muss nur aufpassen, dass man nicht überreif wird. Dann bist du nämlich faul.
1: Ja, da wird man faul, da hast du recht.
0: Dann kann das weg.
1: Richtig. Und deswegen habe ich heute die lieben Grüße an die Leute, die, egal in welcher Funktion, als Flughafenmitarbeiter fast immer schnell dafür sorgen, wenn es möglich ist, dass wir dort ankommen, wo wir hinfliegen
0: tatsächlich?
1: Wollen. Ja, und dass unser Gepäck den gleichen Weg nimmt. Da sagen wir mal ganz schön Dankeschön. Ist ja nicht immer selbstverständlich.
0: Nee, richtig.
1: Richtig, danke.
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0: Captain Jack war das. Aiko, Aiko.
1: Ja, Aiko, Aiko. Ich sage es ja, du.
0: Nicht Heiko, Heiko, nee, nee.
1: Nein, nein, nein.
0: Aiko,
1: Aiko. Aber weißt du was? Ich habe mal ganz...
0: Es regnet, es ist nass.
1: Ja.
0: Ich sag's immer wieder.
1: Ich habe mal ganz was Schönes erlebt und das gebe ich ganz gerne
0: das
1: weiter.
0: Das riecht hier so komisch. Hast du dein Ei aufgegessen oder was war das? Ein bisschen Geruch hier.
1: Nee, wüsste ich nicht.
0: Das riecht hier merkwürdig auf einmal.
1: Die sind wieder am Güllefahren oder was? Ach nee, das riecht ja nicht mehr. Stimmt ja auch nicht mehr. Nee, was wollte ich denn sagen? Ich bin vor einiger Zeit mal einfach nach Hause gefahren mit dem Auto. Ja, mit dem Auto war ich unterwegs. Und da bin ich rechts rangefahren. Weil da standen so viele schöne kleine Blümchen am Straßenrand. Mhm. Und da habe ich einen kleinen Blumenstrauß gepflückt.
0: Gänseblümchen?
1: Nein, ich habe also gefahrlos geparkt, das muss ich dazu sagen. Ich habe nicht mit auf der Straße geparkt und habe dann einfach so wild so mit Gras und ein paar Blümchen, aber das sah so schön aus. Und dann bin ich ein Stückchen weitergefahren und dann bin ich wieder angehalten und dann habe ich diese Blümchen der lieben, netten Frau in der Spargelbude geschenkt.
0: In der Spargelbude.
1: Ja, die hat sich so gefreut. Die kannte ich mit Namen noch gar nicht mal. Nee. Aber ich habe ihr die einfach geschenkt, weil ich ihr eine Freude machen wollte.
0: Ach, du hast gedacht, vielleicht schenkt sie mir eine Stange Spargel oder was?
1: Nein, dann hätte ich ihr ja keine Freude gemacht. Sie will ja welchen verkaufen. Ich habe aber auch welchen mitgenommen, weil ich sowieso...
0: Ja, war klar. Hat eine Stange mehr gekriegt.
1: Aber die hat sich gefreut. Vielleicht sollten wir das einfach mal öfter machen. Jemandem eine Meinst Freude du? Machen, ja.
0: Ach was?
1: Genau.
0: Hat keinen Zweck.
1: Nee, bei uns nicht mehr, ne?
0: Nee, sowieso nicht.
1: Ach so. Ah, genau.

0: in meisten Fällen stimmt das ja sogar, ne? Das ist richtig. Siehst du? Und den Spruch des Tages habe ich natürlich auch noch für euch.
1: Unwichtig.
0: Nein, der ist überhaupt nicht unwichtig.
1: Natürlich.
0: Und der ist auch nicht aus dem Kalender oder sonst was, sondern der ist einfach erdacht und wahr. Also, der Spruch des Tages. Ein guter Freund ist... Ein guter Freund ist, der dich fürs gute Schwimmen lobt, nachdem du beim Segeln gekentert bist.
1: Ja, guck an.
0: Ich sag dir,
1: weg war er.
0: Es ist doch alles nicht so schlimm. Stell dir mal vor, du bist mit einer Dose untergegangen und dir klopft einer auf die Schulter und sagt, ey, du bist so geil an Land geschwommen, das gibt's überhaupt
1: ja,
0: nicht.
1: Ja, ja, genau.
0: Es ist doch alles nur noch halb so schlimm.
1: Kannst du ja gleich machen nach der Sendung.
0: Was, an Land schwimmen?
1: Ja, eben.
0: Ja, ich versuche heile aus dem Studio zu kommen.
1: Auf alle Fälle wünschen wir euch da draußen ein wunderschönes Wochenende. Die Sonne scheint. Wir kommen wieder nächste Woche, wenn es wieder heißt, das Radio-Frühstück mit Horst und Conny. Ihr werdet auch wieder mit dabei sein. The Voice, die Stimme aus Stur, Conny Heidmann.
0: Hört man die Sendung klar und deutlich, ist Horst zufrieden und er freut sich.
1: Richtig.
0: Technik, Mick und Musi, Horst Reimers. The Real One, der einzigst Wahre. Bis dann.
1: Vielen Dank. Tschüss.

0: Beste Zeit für die Weekend-Show, oder? Und jetzt so ein klein bisschen auf Sommer umgestellt. Hört ihr gleich in der nächsten halben Stunde, unter anderem mit diesem Song hier. Girl, I want to make you sweat. Oh ja, da kommen noch schöne Sommergefühle auf, oder? Alalalala Long heißt ja eigentlich Sweat, die Nummer von Inner Circle. Und er sorgt für gute Laune in euren Boxen. Braba, das sind die Mighty Oaks. Es ist 10 Uhr.
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2: Im Studio Hanna Messerschmidt. Vor der Sommerpause haben Bundestag und Bundesrat nochmal alle Hände voll zu tun gehabt. Ein großes Thema, das Krankenkassensparpaket. Das ist jetzt beschlossene Sache. Mehr von Cornelius Dräger.
3: Die Reform soll dabei helfen, die Krankenkassen zu entlasten. Dafür gibt es Einschnitte im Gesundheitssektor. Vorgesehen sind Ausgabenbremsen bei Praxen und Kliniken. Auf Versicherte kommen höhere Kosten zu. Ärzteverbände schlagen Alarm und sprechen von einem Kahlschlag zulasten der Patienten. Bundestag und Bundesrat haben auch für das umstrittene Heizungsgesetz gestimmt. Auch in Zukunft soll es möglich sein, neue Öl- und Gasheizungen einzubauen. Außerdem gibt es weniger Förderung vom Staat, wenn man seine Heizung austauschen will.
2: Kaputt heißt künftig nicht mehr gleich neu kaufen. Der Bundesrat hat grünes Licht auf das neue Recht auf Reparatur gegeben. Wer ein kaputtes Smartphone oder eine defekte Waschmaschine hat, soll die Geräte künftig einfacher und zu einem fairen Preis reparieren lassen können. Dazu werden die Hersteller verpflichtet. Sein Krisenmanagement beim großen Stromausfall in Berlin fällt Kai Wegner auf die Füße. Der regierende Bürgermeister der Stadt hat seine Kandidatur für die Wahl im September zurückgezogen. Nach dem Stromausfall im Januar gab es immer wieder Unklarheiten darüber, was Wegner wann und wie gemacht hatte. Der CDU-Politiker betonte:
4: In der Sache habe ich mir gar nichts vorzuwerfen. Wir haben einen guten Job gemacht, alle Beteiligten haben einen guten Job gemacht. Wir haben die Krise anderthalb Tage vorher beendet. Wenn die Kommunikation eine andere gewesen wäre, dann würde ich jetzt wahrscheinlich auch nicht vor Ihnen stehen. Und für diese fehlerhafte Kommunikation übernehme ich jetzt Verantwortung.
2: Neuer CDU-Spitzenkandidat wird Finanz- und Kultursenator Stefan Evers. Die nächste Hitzewelle in Deutschland steht an. Schon heute wird es wieder deutlich wärmer, vor allem im Süden und Westen. Bis zu 35 Grad werden erwartet. Und die Hitze zieht sich dann bis Dienstag erstmal weiter durch. Mit neuen Temperaturrekorden rechnet der DWD aber nicht. Europameister Spanien gegen Vizeweltmeister Frankreich. So sieht das erste Halbfinalspiel der Fußball-WM aus. Spanien hat sich im Viertelfinale mit 2:1 gegen Belgien durchgesetzt. Heute Abend steht dann das Duell England-Norwegen an. Morgen früh spielt Titelverteidiger Argentinien gegen die Schweiz.
1: Das Wetter. Sonnig und trocken geht's durch den Vormittag. Nur im Norden hängen mal mehr Wolken rum. Insgesamt bleibt's aber freundlich. Bis zum Nachmittag wird's dann richtig sommerlich. Die Höchstwerte liegen zwischen 25 und 35 Grad. In den Bergen kann mal ein kurzer Schauer dabei sein. Morgen öfter Wolken und vereinzelt ein Schauer. Dazu maximal 35 Grad.
0: So, T-Shirt-Wetter.
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0: Und er sagt einen wunderschönen guten Morgen in die Runde. Schön, dass er es wieder einrichten konnte an diesem Tag heute. Was haben wir heute für einen Tag? Nämlich den muntere, die einsamen Auftag. Einsame Menschen aufmuntern, das ist meine Jobbeschreibung für heute Vormittag, aber auch für alle anderen.
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0: Sie singen es so schön, was ich heute den ganzen Vormittag hier mache, die Inner Circle, ne? Weil spiel hier heute in der Weekend Show wie immer jede Menge Lala. Aber ich kann euch versprechen, heute Vormittag gibt's hier richtig viel Sommer in eurem Radio. Ich habe die Playliste mal so ein bisschen auf Sommer umgestellt. Ja, der ein oder andere schöne Sommertitel aus den 90ern bis heute wird euch erwarten. Könnt ihr euch drauf freuen, mit mir gemeinsam. Ja, und ich bin für euch heute Vormittag wieder da bis 14 Uhr. Hier ist sie, eure, ja, euer zuverlässiger Begleiter an diesem Samstag, die Weekend Show. Und wichtigsten Sachen werden heute sein, Achtung Leute, bitte viel trinken bei bis zu 35 Grad. Hm? Und schon sind alle wieder am Schimpfen, wie warm der Sommer wäre. Leute, vergesst es, wir haben Sommer. Ist doch schön, auf die Temperaturen haben wir doch alle gewartet. Und ansonsten, ja, ich habe wieder ein paar Themen vorbereitet. Ach ja, also viel trinken sollt ihr, dann braucht ihr heute einen Sonnenschirm, die Sonnenbrille. Und Achtung, nicht vergessen die Sonnenmilch. Vielleicht habt ihr auch noch einen attraktiven Lieblingsmenschen neben euch stehen, der euch dann auch liebevoll den Rücken eincremt. Aber so, ich will keine Bilder verursachen. Doch, soll ich eigentlich im Radio, ne? Man soll ja eigentlich Bilder verursachen. Aber was erwartet euch noch? Wir werden heute über Menschen reden, die wir alle kennen, die unaufgefordert einfach bei uns an der Tür klingen, um vielleicht uns zu bekehren oder uns Dinge zu verkaufen, die wir nicht brauchen. Und da gibt es ein Ranking. Also ich habe ein Ranking erstellt. Ich war so frei und das gehen wir heute durch. Die Leute an der Tür, das Ranking. Dann gibt es heute auch wieder ein ernstes Thema. Plan B, was machen wir eigentlich, wenn im Urlaubsort auf einmal das Smartphone, ja, die Biege macht, kaputt geht. Weiß nicht, runtergefallen und dann zack, bumm, ja, Display im Eimer. Und wir reden heute darüber, random Dinge, die wir uns als Kind gewünscht hätten. Das alles und eine Menge mehr. Gibt's hier bei mir. Und ansonsten, ihr wisst ja, quatschen, grüßen, gratulieren, schwatzen, blödeln oder einfach nur fröhlich sein, geht natürlich alles. WhatsApp bitte.
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0: Sprache oder Text, es geht beides und ich antworte auch selber. Und natürlich, ich selber gönne mir heute auch die erste Arschbombe des Tages.

So, Freunde, ich habe euch mal ein bisschen Musik mitgebracht von einem Newcomer. Ja, Johnny Mahoro. Seine Musik, ja, die ist emotional und nahbar, vor allem für junge Menschen, die vor der Herausforderung stehen, die das Erwachsensein werden oder die Erwachsenen oder die Herausforderung, die man hat, wenn man halt erwachsen wird. Hier kommt eine kleine Hörprobe schon mal von ihm. Das ist der Song Das Leben und die Musik begleitet Johnny schon wirklich lange. Bereits ab dem 6. Lebensjahr hat er in einem Kinderchor gesungen und mit seiner einzigartigen Stimme den entsprechend bereichert. Heute schreibt er seine Mucke übrigens auch selber und tiefgehende Texte und einzigartige, oder es ist eine einzigartige Mischung aus Pop, Indie und R&B, machen ihn, wie ich finde, zu einem der spannendsten und aufregendsten Künstler hier bei uns gerade in Deutschland. Seine Songtexte dabei berühren, sind auch antreibend zugleich, voll poetische Texte sind es, irgendwo so zwischen, ich sag mal, Selbstzweifel und Aufbruch. Der Bonner thematisiert die Suche nach sich selbst und den auch damit verbundenen Prozess über Verzweiflung hin zur Selbstfindung und persönlichem Wachstum. Mahoro hat mittlerweile über 200 Millionen TikTok-Views und seine ausverkauften Innenleben-Tour im letzten Jahr, ja, da hat er schon mal vor einem großen Publikum gespielt. Seine gleichnamige EP ging im selben Jahr auch viral und wurde fast 13 Millionen Mal gestreamt. Zuvor kam die Single-Zwischenphase auf 11 Millionen Streams. Ich habe jetzt neue Mucke von ihm. Hier ist er, Johnny Mahoro mit Manchmal in der Weekend-Show.

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0: 90er hier in der Weekend Show. Crystal Waters. 100% pure love. Und ihr wisst, ich gebe auch immer 100% für euch. Und deswegen habe ich auch nur wirklich geile Mucke für die nächste halbe Stunde rausgekramt. Seid ihr gespannt? Hier sowas zum Beispiel.
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0: Wir spielen ja auch mal gern deutsche Songs, wie den hier zum Beispiel. Clan kommt in euer Radio mit Achtung teilen. So, mehr Sommer im Radio geht doch nicht, oder? Da sind sie, die Rave Kasper der Nation, Scooter, Endless Summer. Hi, Babe!
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0: So, wir müssen noch was Organisatorisches abarbeiten. Ich habe einen Hinweis aus der Redaktion bekommen, denn heute, Achtung, vorletzte Sendung vor der Sommerpause, habe ich vorhin vergessen zu erwähnen. Ja, nächste Woche hört er mich nochmal und dann geht die Sendung mal für 3 Wochen in die Pause. Ja, auch die Sendung muss ein bisschen sonnen und sich erholen etc. pp. Aber ich habe ja gelernt, nach einer schlechten Nachricht soll eine gute folgen. Also, was machen wir? Den Witz des Tages.
3: Ein Masochist, ein Sadist, ein Sodomist und ein Nekrophiler sitzen zusammen und
4: starker Beginn, sehr starker Beginn.
3: Oder ich weiß nicht, so reden miteinander. Und dann sagt der Sadist, lass uns einen Huhn besorgen und es zu Tode foltern. Und dann sagt der Sodomist, lass uns einen Huhn besorgen, mit ihm Sex haben und es dann zu Tode foltern. Und dann sagt der Nekrophile, lass uns einen Huhn besorgen, mit ihm Sex haben, es dann zu Tode foltern und dann nochmal mit ihm Sex haben. Und dann sagt der Masochist,

dann auch bereit. 10.34 Uhr, Euro-Weekend-Shows hier, wie jeden Samstag. Ja, und reden wir mal über eine ganz besondere Sache heute in der Show. Und da könnt ihr euch wieder fleißig dran beteiligen. Würde mich auf jeden Fall freuen, wenn ihr das macht, ne? Wir kennen ja alle solche Tage, da stehst du schon mit dem falschen Bein auf, ne? Also mit dem dritten. Nein, also, aber es ist doch so. Sind wir doch mal ehrlich. Wenn du so einen Tag hast, der schon kacke läuft, du bist aufgestanden, hast verpennt, dann kommt an diesem Tag noch was dazu. Alle Ampeln sind rot. Das Essen verbrennt, die Pizza verbrennt im Ofen. Und über solche Tage will ich gerne mit euch heute hier in der Weekend-Show reden. Also Dinge, die passieren, wenn sowieso schon der Tag richtig beschissen gelaufen ist. Gerne reinschicken per WhatsApp. Ihr kennt mich, 05136 80 23 835. Wann ist so ein Tag, wo man sagt, ey, Murphys Gesetz, es konnte nur heute passieren. Wenn nicht, dann heute. Also Dinge, die euch... Wie gesagt, ihr könnt ja kreativ sein. Erzählt doch mal ein bisschen was. Ich bin doch von Haus aus hier so neugierig. Also Dinge, die passieren, wenn man eh schon so einen richtig beschissenen Tag hatte. 05136 80 23 835. Das ist die Nummer. Sprache oder Text. Hier geht beides. Bin schon sehr gespannt. Also ich hatte mal so einen Tag, der lief auch richtig beschissen. Nur Ärger gehabt am Telefon und keine Ahnung. Und was passiert mir natürlich? Die Tür ist nur halb auf. Und dann bleibe ich natürlich mit dem Ärmel irgendwie an dieser Türklinke hängen. Boah, bin ich ausgerastet. Aber eigentlich nicht, weil mir das passiert ist, sondern

Apropos teilen, dann teile ich mal die Uhrzeit mit euch hier in der Weekend Show. Es ist gleich 10.42 Uhr. Und wir alle kennen es, wenn es an der Tür klingelt, dann können wir schon mal durchdrehen. Ne? Manchmal ist es 5-6 Mal am Tag. Und da habe ich mir überlegt, früher, es ist ja heute schon besser geworden, obwohl den Job haben andere mittlerweile übernommen. Aber früher kamen sie an die Tür, um zum Beispiel die Postkarten zu verkaufen, ne? Oder für Spenden aufzurufen. Ne? Dann kamen sie, um den Rettungshubschrauber um die Ecke zu finanzieren oder sonst irgendwas. Und ich habe mal so ein Ranking erstellt. Was sind so für Leute, wo man sagt, wenn die klingen, Platz 5 bei mir, die Polizei. Und dann so, sorry, bin ich zu Hause. Auch in Zukunft nicht. Ich bin nie wieder zu Hause, ne? Weil man dann immer denkt, wenn die Polizei ist, wenn man sie nicht selber angerufen hat und die Klinge bei einem, bah, was habe ich jetzt verbrochen, ne? Geht euch ein, so, oder hier, Platz 4 sind für mich diese Schnorrernachbarn, ne? Die immer wieder klingeln kommen und sagen, ey, meine Güte, hast mal Reis, Nudeln oder, ja, Kaffee ist mal wieder alle. Und irgendwie sich auch nicht revanchieren, also das mag ich überhaupt nicht. So, und dann hier Platz 3 Essen, ne? Kollegin, die, ich sag mal, wo ich sage, die kommt immer nur zu mir, und um sich mein Essen, sag ich mal, zu stibitzen, ne? Die rennt dann, ich sag mal, aus dem Nachbarbüro, aus dem 6. Stock runter zu mir ins zweite OG, um da mal zu schauen, was hat der Onkel mal wieder, ich sag mal, mitgebracht. Und dann diese Menschen kennen wir alle und wir, ja, mögen sie, glaube ich, nicht. Zeugen Jehovas. Die kommen ja immer und wollen einen bekehren, ne? Also ich meine, das hat schon ein bisschen nachgelassen, aber ich bewundere die ja, ne? Aber es sind Menschen, die in meiner Welt, ich sag mal, die mag ich nicht an der Tür. Und mittlerweile, auch wenn er Freude machen soll, der Paketbote, weil in 99% aller Fälle ist es doch so, der bringt zwar Pakete, aber nie meine. Und wenn er mitkriegt, dass ich zu Hause bin und das vielleicht auch einmal öfter, dann klingelt der grundsätzlich nur noch bei mir, weil er die Pakete der

0: Also dieser Song, der passt ja in diesen heutigen Tag wie kein anderer. Scooter, Endless Summer. Wir reden ja heute darüber, was so bei euch Dinge sind, die euch passiert sind, obwohl ihr schon einen schlechten Tag hattet. Das kommt dann so obendrauf noch. Eli hat sich gemeldet. Sie war auf dem Markt frisches Obst und Gemüse einkaufen. Und dann wollte sie ihren Geldschein auf diesen Teller legen, den ihr der Verkäufer rübergereicht hat. Und was passiert? Der Tag war eh schon kacke. Ein Windstoß kommt und zack, bumm, weht diesen Geldschein weg. Eli musste 10, 15 Meter hinterherrennen, um ihren Geldschein wieder einzusammeln. Wenn ihr auch eine Meinung dazu habt, gerne her damit per WhatsApp. Stellt euch mal vor, ihr seid im Urlaub gerade, alles hat geklappt, ihr habt eure Bordtickets aufs Handy geladen, alles funktioniert, alles auf dem Handy drauf und dann zack, bumm, geht euer Smartphone im Arsch. Ja, was machen wir dann? Gute Frage, oder? Welche Lösung es gibt, das klären wir gleich in der nächsten Stunde. Jetzt noch Musik von Miles Smith, Heaven, Ohrenblick bitte.
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0: Und bei dem Teil singen wir doch alle gleich gemeinsam mit. Oder gute Laune, die Spottis kommen in euer Radio. Ein Kompliment. Und ja, Sommer klingt dann gleich in der nächsten halben Stunde so bei mir. Ist vor kurzem aufgetreten, und zwar als Dick Brave, und zwar in Bad Segeberg bei den Karl-May-Festspielen. Ihr hört ihn gleich bei mir, nämlich Sascha. I feel lonely, es ist 11 Uhr.
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2: Vor der Sommerpause haben Bundestag und Bundesrat nochmal alle Hände voll zu tun gehabt. Ein großes Thema, das Krankenkassensparpaket. Das ist jetzt beschlossene Sache. Mehr von Cornelius Dräger.
3: Die Reform soll dabei helfen, die Krankenkassen zu entlasten. Dafür gibt es Einschnitte im Gesundheitssektor. Vorgesehen sind Ausgabenbremsen bei Praxen und Kliniken. Auf Versicherte kommen höhere Kosten zu. Ärzteverbände schlagen Alarm und sprechen von einem Kahlschlag zulasten der Patienten. Bundestag und Bundesrat haben auch für das umstrittene Heizungsgesetz gestimmt. Auch in Zukunft soll es möglich sein, neue Öl- und Gasheizungen einzubauen. Außerdem gibt es weniger Förderung vom Staat, wenn man seine Heizung austauschen will.
2: Kaputt heißt künftig nicht mehr gleich neu kaufen. Der Bundesrat hat grünes Licht auf das neue Recht auf Reparatur gegeben. Wer ein kaputtes Smartphone oder eine defekte Waschmaschine hat, soll die Geräte künftig einfacher und zu einem fairen Preis reparieren lassen können. Dazu werden die Hersteller verpflichtet. Sein Krisenmanagement beim großen Stromausfall in Berlin fällt Kai Wegner auf die Füße. Der regierende Bürgermeister der Stadt hat seine Kandidatur für die Wahl im September zurückgezogen. Nach dem Stromausfall im Januar gab es immer wieder Unklarheiten darüber, was Wegner wann und wie gemacht hatte. Der CDU-Politiker betonte:
4: In der Sache habe ich mir gar nichts vorzuwerfen. Wir haben einen guten Job gemacht. Alle Beteiligten haben einen guten Job gemacht. Wir haben die Krise anderthalb Tage vorher beendet. Wenn die Kommunikation eine andere gewesen wäre, dann würde ich jetzt wahrscheinlich auch nicht vor Ihnen stehen. Und für diese fehlerhafte Kommunikation übernehme ich jetzt Verantwortung.
2: Neuer CDU-Spitzenkandidat wird Finanz- und Kultursenator Stefan Evers. Die nächste Hitzewelle in Deutschland steht an. Schon heute wird es wieder deutlich wärmer, vor allem im Süden und Westen. Bis zu 35 Grad werden erwartet. Und die Hitze zieht sich dann bis Dienstag erstmal weiter durch. Mit neuen Temperaturrekorden rechnet der DWD aber nicht. Europameister Spanien gegen Vizeweltmeister Frankreich. So sieht das erste Halbfinalspiel der Fußball-WM aus. Spanien hat sich im Viertelfinale mit 2:1 gegen Belgien durchgesetzt. Heute Abend steht dann das Duell England-Norwegen an. Morgen früh spielt Titelverteidiger Argentinien gegen die Schweiz.
1: Das Wetter.
2: Schon heute wird es wieder deutlich wärmer, vor allem im Süden und Westen. Bis zu 35 Grad werden erwartet. Und die Hitze zieht sich dann bis Dienstag erstmal weiter durch. Mit neuen Temperaturrekorden rechnet der DWD aber nicht. Europameister Spanien.
0: So, das.
2: Meister Frankreich.
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0: Und ich wünsche euch einen wunderschönen guten Morgen, Tag zusammen. Und eins muss man ja mal den Nachrichten nachtragen. Ne? Die sind nicht ganz heute auf Zack. Ich glaube, denen ist auch zu warm. Weil Alexander Zverev, deutscher Tennisspieler, steht im Finale von Wimbledon. Das ist mal was. Wir reden nur über die WM. Aber hier, liebe DFB-Elf, könnt ihr euch mal angucken, wie das so funktionieren kann, wenn man ins Finale will. Morgen Nachmittag wird er also dann spielen. Aufschlag ist genau. Aufschlag ist ja das Wort. Guckt es einfach nach. Ich habe es gerade auf die Schnelle nicht recherchiert. Wir reden ja heute auch darüber. Ihr habt eh so einen beschissenen Tag und dann kommen noch passieren Dinge, die noch den Tag sowieso richtig beschissen machen. Wie zum Beispiel hier, Anke hat sich gemeldet. Vor kurzem, als die 40-Grad-Welle war, was ist passiert? Unser Sonnenschirm kippt um, total im Eimer. Alles kein Problem, wir sind zum Baumarkt gedüst, haben irgend so ein Billigding gekauft und was passiert? Auch das Teil ist im Eimer. So standen wir dann am Wochenende ohne Sonnenschirm da. Ja, richtig. Leila meint auch, der Klassiker, wenn man dann, was ich ja vorhin auch erzählt habe, wütend an irgendeiner Türklinke hängen bleibt. Oder der hier von Joe Lochner, der ist auch sensationell. Auch so ein typisches Ding, wenn der Tag schon kacke läuft. Kaffeemaschine, Wasser leer. Abtropfschale voll. Und dann will sie auch noch eine Reinigung. Ja, ich fühle es.
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0: Weekend Show. Läuft bei euch. 11 Uhr, gleich 11 Minuten. Und es gibt ja, ich sag mal, Arbeitsbereiche, Arbeitskräfte, Jobs oder Berufe, die haben gerade Hochkonjunktur, wie zum Beispiel der Einbrecher. Gerade Saisonarbeit angesagt, es werden Saisonkräfte rekrutiert, weil ja viele nicht zu Hause sind. Aber ebenso betrifft das Cyberkriminelle, für die ist gerade nämlich die schönste Zeit des Jahres. Denn wenn wir alle die Sonnenbrille aufsetzen, um im Urlaub endlich mal auszuspannen, haben sie oft freie Fahrt. Und wenn es dann richtig dumm läuft, können sie uns die heiß ersehnte Auszeit damit gehörig vermasseln, weil wir vor lauter Entspannung auch schnell nachlässig werden. Und es braucht nicht mal unbedingt Kriminelle, die einem, ich sag mal, bei der Poolparade einfach in die Parade fahren. Und haben Sie einen Plan B oder habt ihr einen Plan B, falls dann euer Smartphone im Urlaub wirklich, ich sag mal, den Geist aufgibt? Warum der wichtig oder warum es einfach auch wichtig ist und wie der aussehen sollte, euer Plan B, wenn dann tatsächlich Cyberkriminelle im Urlaub immer einen Schritt voraus sind, darüber will ich jetzt sprechen. Und ihr kennt ihn, ich habe meinen IT-Sicherheitsexperten Philipp Blum und der ist natürlich da. Hallo.
1: Hallo.
0: Philipp, für viele ist neben Kind und Kegel das Smartphone ja der wichtigste Reisebegleiter. Worauf sollte man sich nicht zu sehr oder warum sollte man sich nicht zu sehr darauf verlassen?
1: Grundsätzlich ist natürlich eine super Sache, dass man quasi den gesamten Urlaub auf einem Gerät speichern und mit sich mitführen kann. Das bedeutet natürlich auch, wenn dieses Gerät verloren geht, kaputt geht oder geklaut wird, dass dann der Urlaub in die Hose gehen kann. Deswegen sollte man sich schon, bevor der Urlaub beginnt, quasi auf dieses Worst-Case-Szenario vorbereiten und sich fragen, was passiert, wenn mein Smartphone nicht mehr da ist.
0: Jetzt hast du es gerade gesagt, was sind denn diese Worst-Case-Szenarien, auf die man sich unbedingt einstellen oder die man, ich sag mal, erstmal bedenken sollte?
1: Auch wenn es typisch deutsch ist, man sollte sich immer bestimmte Sachen ausdrucken, beispielsweise Bordkarten fürs Flugzeug oder auch die ersten Hotelbuchungen, genauso wie Adressen vor Ort, Telefonnummern vom Reiseveranstalter. Die sollte man immer in physischer, analoger Form mit sich mitführen, allein schon, wenn die digitalen Geräte streiken.
0: Okay, das ist sozusagen der Plan B, wenn das Smartphone, also der Plan A, nicht funktioniert. Was hältst du davon, das Smartphone als Backup zu nutzen, zum Beispiel falls der Reiseausweis verschütt geht?
1: Ist auf jeden Fall auch eine super Idee, wenn man Reisedokumente, beispielsweise den Reisepass oder Personalausweis, einfach mal kurz abfotografiert und dann lokal auf dem Gerät oder in einer sicheren Cloud abspeichert, hinter einem Passwort, hinter einer Zwei-Faktor-Authentifizierung natürlich, damit man dann im schlimmsten Fall, wenn Reisepass oder Personalausweis verloren gehen, mit Polizei und Botschaft vor Ort sprechen kann und einen neuen beantragen kann.
0: Ich habe es ja gerade erwähnt, es ist jetzt genau die Zeit, die bei Cyberkriminellen sehr angesagt ist, um uns abzuzocken. Wie machen die das diesen Sommer? Also was sind da, ich sag mal, im Jahr 2026 die gängigsten Maschen?
1: Das sind bei uns drei Sachen, die wir sehen. Das sind Phishing-Mails, in denen angeblich der Reiseveranstalter auf interessante Angebote, Gutscheine oder auch auf eine fehlerhafte Zahlung hinweist und deswegen nochmal die Daten verifizieren möchte. Da sollte man auf jeden Fall vorsichtig sein und skeptisch bleiben. Andere Sache sind gefälschte QR-Codes. Das heißt, da werden QR-Codes von legitimen Diensten wie einem Parkautomaten einfach mit einem gefakten überklebt. Und man wird dann auf eine Phishing-Seite weitergeleitet, wenn man dann diesen Code abfotografiert. Und die dritte Sache, das sind immer noch gefakte WLAN-Zugänge, die dann die Daten abgreifen, wenn man sich denn auf dieses WLAN einwählt.
0: Okay, das heißt also Sonnenbrille ab und im Urlaub trotzdem wachsam bleiben. Was wäre sonst noch ratsam?
1: Auf jeden Fall ratsam ist es im Urlaub, wenn man es denn machen muss, Online-Banking nur über das eigene Gerät, über den eigenen Mobilfunk durchzuführen, nicht über fremde WLANs. Im besten Fall auch immer einen VPN-Dienst aktiviert haben, der dann die gesamte Kommunikation zwischen Gerät und Internet verschlüsselt. Damit fährt man auf jeden Fall auf der sicheren Seite.
0: Ja.
1: Und sehr wichtiger Punkt schon, bevor der Urlaub beginnt, die Geräteortung auf den eigenen Geräten aktiviert zu haben, damit man, wenn im schlimmsten Fall dieses Gerät verloren geht, das Gerät wieder orten kann oder halt, wenn es geklaut wurde, aus der Ferne sperren kann, sodass Cyberkriminelle keinen Zugriff auf die darauf gespeicherten Daten erhalten.
0: Haben wir alles notiert. Sagt also IT-Sicherheitsexperte Philipp Blum mit Tipps rund um den inzwischen ja wohl wichtigsten Reisebegleiter, nämlich das Smartphone. Philipp, vielen Dank.
1: Gerne. Tschüss.
0: Ciao. Es gibt viele gute Gründe, sich natürlich im Urlaub auf seinem Smartphone zu verlassen. Trotzdem ist es natürlich ratsam, nicht ausschließlich auf diesen Reisebegleiter zu setzen, und schützen sollte man ihn auch und sehr gut drauf aufpassen.

Sonny Fudera, La Bianca, Let Me Be In Your Arms. Ja, Leute, hier ist hier eure Weekend-Show und ich oute mich mal. Ich gehe mit einem guten Beispiel voran. Also ich bin ja auch in meinem kleinen zarten Alter jemand. Ich schaue noch Kindermärchen. Es ist kein Mist. Ich liebe diese alten Dinger, aber die Originalen, die müssen noch aus Jugoslawien und so kommen. Ne? Also die richtig alten Schinken, wie Hänsel und Gretel. Ne? Also ich liebe die. Und da habe ich gedacht, meine Güte, ich muss auch zugeben, es gibt so Kinderserien, wo ich heute noch sagen würde, meine Güte, die würde ich binge-watchen. Ne? Also ja, die würde ich wirklich nochmal schön durchsüchten. Wie zum Beispiel das hier. Heidi, ja komm, zugegeben, oder? Das war schon eine geile Serie, ne? So, heute verstehen wir die Einmöli, ne? Und Heidi und Peter, komm, zugegeben. Es war schon ein Traumpaar, ne? So als Kind, ne? Aber es ist ja nicht die einzigste Kinderserie, wo ich heute sagen würde, die würde ich einmal durchgucken, sondern hier auch Schloss Einstein ist auch so ein Ding, wo ich sagen würde, komm, nochmal durchsüchten, ne? Alles ist relativ viel Drama. Aber auch zwischendrin, wenn man genauer hingeguckt hat, eine schöne Love-Story mit dabei. Und wie sieht's mit der Serie hier aus? Also die lebe ich heute noch, auch wenn er leider nicht mehr lebt. Achtung! Ah, erkannt? Ja, Peter Lustig! Löwenzahn! Kann ich heute noch gucken? Also, dass der allein in diesem Tiny House gelebt hat, fand ich schon geil, ne? Also muss ich ja ehrlich zugeben. Und er hat alles so schön erklärt. Leider, wie gesagt, tot. Es gibt ja Nachfolger, aber Löwenzahn ist auch so eine Serie. Komm, die würde ich heute nochmal so richtig schön durchsüchten. Hätte ich richtig Bock drauf. Aber gibt ja noch so andere Kinderserien, ne? Aber wie gesagt, ich oute mich mal. Kinderserien. Aber ich glaube, in der einen oder anderen Serie habt ihr euch wiedergefunden. Saturday Night, Raven Lane.

0: und das hier baller ich gleich in euren Gehörgang. Oh ja, Mr. Brightside, The Killers in eurem Radio und diese gute Laune-Nummer. Rosie und Bruno Mars, Tapa, es ist halb zwölf.
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0: Und wir reden heute über Dinge, die euch passiert sind an einem Tag, wo eh schon alles schief gegangen ist. Gerne reinschicken 051 36 80 23 835. Nicole Berger hat sich gemeldet, gerade noch irgendwie was Wichtiges in der Hand gehabt, kurz weggelegt, weil man schnell noch was anderes erledigen will und dann das, was man zuerst weggelegt hat, irgendwie so gut weggelegt, dass ich es nicht mehr wiederfinde. Tja, wenn ich einen schlechten Tag habe und schlecht gelaunt bin, dann geht sowieso alles schief, aber das kann auch nur an meinem Gefühl liegen, meint Carsten Schmidt. Und er hat ja auch noch so einen Klassiker, oder den Klassiker, den bekomme ich hier rein, und zwar von der, wie heißt sie, Angie? Noch so ein Klassiker, genau. Wenn man sowieso schon gereizt ist und dann noch der Kartoffelstamper, das Öffnen der Schublade verhindert. Ja, genau, wenn sich Besteck verkantet. Ne? Das passiert einem auch nur an solchen Tagen. Er hier kann nicht helfen, weil er ist von Haus aus eigentlich nur Zahnarzt. Aber so ein bisschen, it's my life, it's Dr.

0: It's my life. Eure Weekend Show ist auch euer Leben am Samstagvormittag zumindest. 11.35 Uhr Minuten. Große Freude, dass ihr wieder mit dabei seid. Und ihr wisst ja, ich date euch ab die offiziellen Charts. Da wollen wir mal reinschauen, ne? Und ich bringe sie immer mit, die Top 5 der Albumcharts. Da gucken wir jetzt mal rein. Hat sich was getan? Es gibt 3 Neueinsteiger. Auf der 5 aber eine Platte, die wir kennen, die letzte Woche schon auf der 5 war. Olivia Rodrigo mit ihrer Platte You Seem Pretty Sad for a Girl So in Love. Dann schauen wir mal auf der 3, auf der 4. Entschuldigung, Neueinsteiger. Bonus MC ist da mit Johnny's Tape. Deep Purple sind auf der 3 gelandet als Neueinsteiger mit Splat. Dann Altmeisterin Madonna, Confessions 2. Direkt auf die 2 eingestiegen. Hat nicht für die 1 gereicht, weil auf der 1 haben wir Finch mit seinem Außenseiter-Spitzenreiter. So, also die Albumcharts. Also machen wir einen Schwenk rüber, Singlecharts, gucken wir da in die Top 5. Und es gehört sich ja, dass wir dann auch mit diesem Platz hier ganz klar an der Stelle anfangen müssen, weil wir das der Reihe nach hier abarbeiten, ne?
1: Platz 5.
2: Ghetto Superstars, lenkt den Huracan.
0: Die Ghetto Superstars, Capital Bra und Samra landen als höchster als die höchsten Neuzugänge auf der Position 5. In einem Gespräch mit dem Spiegel erklärte ja Kapi, dass er seit seinem 11. Lebensjahr Drogen konsumieren würde. Noch nicht mal im Teenageralter angekommen, habe der Rapper schon mal das erste Mal geraucht, gezogen, gekifft und auch noch Sex gehabt. Wenig später sei Capital Bra in ein Jugendheim gekommen und dann hat man versucht, das Ganze mal wieder ein bisschen gerade zu biegen.
1: Platz 4.
0: Eine Position gut machen können, Tempest City und Safe Away. Das Teil ist ja so eine melancholische oder ein melancholischer Indie-Pop-Song über Ehrlichkeit, Selbstreflexion und eine Beziehung, von der Erzähler tief im Inneren weiß, dass sie wirklich keine Zukunft hat. Der Song wurde zunächst vor allem durch TikTok bekannt und entwickelte sich dann aber ganz schnell durch TikTok, ich sag mal, zum Durchbruch der Band. Gleich gibt's dann die Plätze 3, 2 und 1. Ich hoffe, ihr seid dafür bereit. Ich bin gut genug.
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Willkommen im geilsten Teil der Woche, hier ist sie, eure Weekend-Show, der Blick zu Oma eben, 11.48 Uhr Minuten und ich schulde euch was und das will ich nachholen, natürlich die offiziellen Top 3 der Single-Charts, harte Shakira geschafft. Mit ihrem Song weiter im Platz 1 zu verteidigen. Wir schauen jetzt mal rein.

0: Spitze der TikTok. Deutschland Hot 50 in der Kalenderwoche zurück an die 1 und kann dort in zweifacher Ausführung sogar glänzen. Es gibt nämlich einen Unforgettable Remix und er schafft es auf die 1 und die Originalfassung des Tracks bleibt wie in der Vorwoche auf der 2. Der Titel Hot Artist of the Week bei TikTok geht ebenfalls genau an dieses Duo.
1: Platz 2.
0: Den haben wir ja gerade gehört. Kitschkrieg, Blumengarten, Shirin David sind Vizemeister und damit auch gut genug. Shirin David bekommt gerade Hate für ihren Part in Gut genug ab und knackt trotzdem als erste deutsche Künstlerin die 10 Millionen Hörermarke auf Spotify. Das hat vor ihr wirklich noch niemand geschafft. Die 10 Millionen Marke war im deutschen Bereich bislang unberührt, aber David schießt halt mal eben gerade durch diese gläserne Decke.
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0: In den Single-Charts spielt der Fußball-WM-Hit Die Die von Shakira und Burna Boy weiterhin in seiner eigenen und anderen Liga. Nach Kolumbiens WM austrauert natürlich das ganze Land. Trost gibt's auch für Bayern-Star Luis Diaz. Und zwar von ganz oben. Pop-Ikone Shakira sendete emotionale Worte in seine Richtung. Nach Kolumbiens WM austrauerte halt, wie gesagt, das ganze Land.

0: Westbam, Sunshine. Und für mehr Sunshine in eurem Radiosong gleich noch Bruno Mars und Rosie Ataba. Wie versprochen, Ohrenblick bitte.
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0: Ich bring diese Mucke euer Radio zum Schwitzen. Get busy, Sean Paul ist in the house. Und ey, ja? Ja, auch lange nicht mehr gehört. Der Weller Man von Nathan Evans. Es ist 12 Uhr, Mahlzeit.
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2: Im Studio Hanna Messerschmidt. Vor der Sommerpause haben Bundestag und Bundesrat nochmal alle Hände voll zu tun gehabt. Ein großes Thema, das Krankenkassensparpaket. Das ist jetzt beschlossene Sache. Mehr von Cornelius Dräger.
3: Die Reform soll dabei helfen, die Krankenkassen zu entlasten. Dafür gibt es Einschnitte im Gesundheitssektor. Vorgesehen sind Ausgabenbremsen bei Praxen und Kliniken. Auf Versicherte kommen höhere Kosten zu. Ärzteverbände schlagen Alarm und sprechen von einem Kahlschlag zulasten der Patienten. Bundestag und Bundesrat haben auch für das umstrittene Heizungsgesetz gestimmt. Auch in Zukunft soll es möglich sein, neue Öl- und Gasheizungen einzubauen. Außerdem gibt es weniger Förderung vom Staat, wenn man seine Heizung austauschen will.
2: Kaputt heißt künftig nicht mehr gleich neu kaufen. Der Bundesrat hat grünes Licht auf das neue Recht auf Reparatur gegeben. Wer ein kaputtes Smartphone oder eine defekte Waschmaschine hat, soll die Geräte künftig einfacher und zu einem fairen Preis reparieren lassen können. Dazu werden die Hersteller verpflichtet. Sein Krisenmanagement beim großen Stromausfall in Berlin fällt Kai Wegner auf die Füße. Der regierende Bürgermeister der Stadt hat seine Kandidatur für die Wahl im September zurückgezogen. Nach dem Stromausfall im Januar gab es immer wieder Unklarheiten darüber, was Wegner wann und wie gemacht hatte. Der CDU-Politiker betonte:
4: In der Sache habe ich mir gar nichts vorzuwerfen. Wir haben einen guten Job gemacht. Alle Beteiligten haben einen guten Job gemacht. Wir haben die Krise anderthalb Tage vorher beendet. Wenn die Kommunikation eine andere gewesen wäre, dann würde ich jetzt wahrscheinlich auch nicht vor Ihnen stehen. Und für diese fehlerhafte Kommunikation übernehme ich jetzt Verantwortung.
2: Neuer CDU-Spitzenkandidat wird Finanz- und Kultursenator Stefan Evers. Die nächste Hitzewelle in Deutschland steht an. Schon heute wird es wieder deutlich wärmer, vor allem im Süden und Westen. Bis zu 35 Grad werden erwartet. Und die Hitze zieht sich dann bis Dienstag erstmal weiter durch. Mit neuen Temperaturrekorden rechnet der DWD aber nicht. Europameister Spanien gegen Vize-Weltmeister Frankreich. So sieht das erste Halbfinalspiel der Fußball-WM aus. Spanien hat sich im Viertelfinale mit 2:1 gegen Belgien durchgesetzt. Heute Abend steht dann das Duell England-Norwegen an. Morgen früh spielt Titelverteidiger Argentinien gegen die Schweiz.
1: Das Wetter. Sonne und Wolken wechseln sich gerade ab und unterm Strich bleibt es meistens trocken. Richtung Mittag und bis zum Nachmittag setzt sich in vielen Ecken mehr die Sonne durch. Nur in den Bergen kann an den Alpen mal ein kurzer Schauer dabei sein. Sonst wird's warm bis heiß mit maximal 20 bis 35 Grad. Morgen dann weiter oft sonnig, in Richtung Nordosten auch mal mehr Wolken und vereinzelt ein Schauer. Dazu höchstens 35 Grad.
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0: Tag zusammen und wir reden heute darüber, ja, wie soll ich sagen, es gibt halt so Tage, da stehst du auf und sagst, boah, schon kacke, kannst einen Haken hintermachen. Den Tag abhaken wird nicht besser. Manuela Mahr hat sich gemeldet und hat gesagt, ich hatte auch so einen Tag. Und zwar letztes Jahr auch noch im Sommerurlaub. Es gab eine Stadtbesichtigung in Florenz. Man hat sich in einen Kopfstuhl an einem Café gesetzt und auf einmal wurde sie von vielen kleinen Käfern belagert. Die krabbelten überall an ihr rum und sie schreibt dazu, es war so eklig. Und dann ist sie aufgestanden, wollte sich woanders dann hinstellen, stand vor einem Dachvorsprung. Und was ist passiert? Natürlich, es ist das passiert, was passieren musste. Ihr hat zur Krönung des Tages noch eine Taube auf den Kopf geschissen. Oder hier, von Cornelia Gebelein kam rein, ist ihr heute erst passiert. Aufgestanden, leider verschlafen, wollte ihre Enkelin vom Bahnhof abholen, war in Eile und dann auf dem Heimweg wieder eine neue Baustelle. Was ist passiert? Sie musste fast den ganzen Weg zurückfahren, um eine Umleitung zu fahren. Und dann hatte sie auch noch zwei LKWs vor sich, an denen sie nicht vorbeikam. Ende vom Lied, die Enkeltochter leider eine halbe Stunde verspätet vom Bahnhof abgeholt. Und was war es bei euch? Was sind so Dinge, die an einem Tag passieren, wenn sowieso schon alles kacke läuft? Ich freue mich auf eure WhatsApp 05136 80 23 835.

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0: immer Feeling pur hier in der Weekend Show. Mehr geht nicht, oder? Tag am Meer, die fantastischen Vier. Und für alle, die schon in den Ferien sind und das Glück haben, einen Strandurlaub gebucht zu haben, der Song passt einfach. Ja, genießt es. Wieder ein schöner Sommertag hier im Weekend Show Lunch. Der Blick zur gleich 12.12 Uhr. Kümmern wir uns mal trotzdem ums Tagesgeschäft wie das hier.
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0: Ja, und er performt auch beim WM-Finale. Über 100 Millionen Menschen betrachten ja weltweit das live den Super Bowl, obwohl viele gar keine Lust auf dieses US-Sport-Event haben. Stattdessen warten sie im Februar jeden Jahres auf das Highlight ever und das ist klar die Halbzeitshow. Ob Shakira, Jennifer Lopez, Bad Bunny, Dr. Dre, Eminem oder Snoop Dogg oder natürlich auch Kendrick Lamar, die Halftime-Show beim NFL-Endspiel ist einer der meistgesehensten Momente der US-Fernsehgeschichte. Und genau diesen Hype will natürlich jetzt auch die FIFA bei der Fußball-Weltmeisterschaft in diesem Jahr generieren. Denn erstmals in der Geschichte der WM soll es jetzt auch eine offizielle Halbzeitshow geben. Das wissen wir. Unterstützt wird das Projekt übrigens von keinem geringeren als Chris Martin. Der Coldplay-Frontmann soll die musikalische Inszenierung der Show mit kuratieren und der FIFA natürlich dabei helfen, ein weltweites Entertainment-Spektakel auf die Beine zu stellen. Beim Finale der diesjährigen WM, das findet ja am 19. Juli statt, im MetLife Stadium von East Rutherford, das ist in New Jersey, wird es erstmals überhaupt die Halbzeitshow geben und die Namen dahinter sind auch schon gigantisch. Madonna schaut vorbei, Shakira wird auftreten und BTS stehen ebenfalls auf der Bühne. Laut offiziellen Ankündigungen soll mit der Performance außerdem Geld für die FIFA Global Sicilian Education Foundation gesammelt werden, die weltweit Kindern Zugang zu Bildung und auch Fußball ermöglichen soll. Tja, und nur wenige Tage vor dem Finale wurde er auch nochmal eben bestätigt. So, er wird also auch auftreten. Sie haben Justin Bieber unter Vertrag genommen und er wird seinen ganz eigenen Stil in die hochkarätig besetzte Halbzeitshow der Weltmeisterschaft einbringen. Das zumindest bestätigte der Dachverband des Fußballs und fügte hinzu, dass die gesamte Performance Performance dann von ihm 11 Minuten lang sein wird und die FIFA Global Sicilian Foundation unterstützt wird. Und dann sind wir mal gespannt. Also die Halbzeitshow beim WM-Finale scheint was ganz Großes zu werden.
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0: Besser kann der Tag doch gar nie laufen, oder? Sonne am Himmel. Sonne im Radio von Colby Coley. Brighter than the sun. Also es gibt keine Gründe, warum man sagen würde, ich wäre jetzt heute gestresst, oder? Aber zugegeben, jeder von uns war schon mal gestresst, ne? Und die Frage ist ja, woher kommt das, dass wir gestresst sind? Und natürlich hilft die Weekend Show. Hier ist die Antwort darauf, warum wir vielleicht alle mal, ja, gestresst sind.
1: Jörn ist der Basisleiter und der hat das Sagen hier. Irgendwas hat, was gemacht werden muss, soll, schnell. Dann bin ich eben die umsetzende Kraft. Also sozusagen seine linke Hand. Guten Morgen.
2: Geh Scheißdreck an.
1: Käffchen. Meine Güte, hast du eine gute Laune heute Morgen.
2: Na klar, hab ich doch immer.
1: Ja. Wenn irgendeiner fragt, ob ich Stress habe, sage ich immer, Stress ist was für Leistungsschwache.
0: So, haben wir das auch gelernt. Und die WM, die hat ja für wirklich viele Diskussionen gesorgt. Allen voran, klar, die Ticketpreise. Und auf Platz Nummer 2 dicht gefolgt sind die Schiedsrichter. Ja, immer wieder die Schiedsrichter.
3: Der Fehler, der da gemacht wurde, ist schon, dass der VAR den Schiedsrichter darauf hingewiesen hat, dass da ein mögliches Foulspiel vorliegt. Weil das ist schon der erste Fehler. Und der zweite Fehler ist, dass der Schiedsrichter, auf Deutsch gesagt, nicht so viel Cojones hatte, sich über diese Entscheidung hinwegzusetzen und zu sagen, nein, das ist kein Foul.
0: Cojones. Okay, das muss ich mir aufschreiben, das neue Wort. Das kann die noch nicht. So, und wenn jetzt Kinder an eurem Radio kleben, bitte mal in Sicherheit bringen oder die Ohren zuhalten. Ja, weil, liebe Eltern, ihr würdet sonst jetzt hier bei mir in der Weekend Show in Erklärungsnot geraten, denn wir lernen eine neue Umschreibung für Oralverkehr. Ja, ganz wichtig, das ist kein Sex. Also das sag nicht ich.
4: Oralverkehr zählt für mich nicht als Sex. Das ist quasi wie Knutschen, nur an anderen Stellen. Die hat mir einen geknabbert so.
5: Geknabber? Cooles Wort.
4: Ich merke, eine süße Umschreibung.
5: Weil das ist so eine süße Beschreibung.
4: Ein abgeknabbert.
5: Passt.
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0: der nächsten halben Stunde schmeiße ich euch diesen Rums in die Boxen. Auch ein Song, der geil zu dem Wetter passt. Adam Port, Strike, keine Musik und Move. Ein Sommerhit aus den 90ern, Luna, Bailando.
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0: Und wir reden heute darüber, wenn es so einen Tag gibt, wo man schon Haken hintermacht, dann ist es so, da passieren nochmal Dinge, die sowieso scheiße sind. Ist halt Murphys Gesetz. Was ist es bei euch? Gerne reinschicken per WhatsApp. Mitten im Umzug, für den man schon neue Möbel kaufen musste, feststehen, dass die Waschmaschine, die man vor einem halben Jahr gekauft hat, nicht durch die Badezimmertür passt. Boah, das ist ärgerlich, oder? Das ist passiert Birgit Hammer. Oder hier von Anyman kam rein. Er hat auch mal richtig Pech gehabt. Dreimal in zwei Wochen an der gleichen Stelle geblitzt worden. Das ist ja so ein bisschen eigene Doofheit, ne? Und das einfach nur, weil man Gedanken verloren nach Arbeitstag nach Hause fährt. Tja, ich sag mal, das ist ein bisschen Selbstschuld.

das Geilste in dem Lied, oder? Saß. Je war. 12.35 Uhr und es gibt ja so Tage, da stehst du auf und sagst, komm, ich geh gleich wieder ins Bett. Das hat heute keinen Sinn. Die kennen wir alle, diese Tage. Und über die sprechen wir heute, weil an diesen Tagen, nicht wie diese, wie die Toten Hosen es besingen, nein, das sind diese Tage, wo alles wirklich absolut in die Hose geht. Nicht nur, dass man verpennt oder, keine Ahnung, man vergessen hat, sich einen Wecker zu stellen. Nein, da kommen noch andere Sachen dazu. Und die will ich gerne von euch wissen. Was ist euch an so miese Peter-Tag schon passiert? Also dieser Tag, wo er sagt, ich gehe wieder ins Bett. Zurück. Christiane Maria, ja, sie hat mal eine komplette Auflaufform mit gefüllten Auberginen auf dem Weg von der Terrasse ins Wohnzimmer fallen lassen. Das Hackfleisch ist aus den Auberginen gerutscht und auf und dann die Tomatensauce und das Ganze alles unter den Esstisch. Wir mussten einmal komplett abbauen, ja? Was war's bei euch? 05136 80 23 835 oder hier Saskia Wiese, ne? Gerade an solchen Tagen wie auch vielleicht heute. Dann sieht man, wenn die paar Tage es so heiß war, schon den kühlenden Regenschauer vom Weitem. Man kann ihn sehen und man freut sich, jawohl, gleich wird's nass. Und dann können wir mal wieder ordentlich durchlüften und dann die große Enttäuschung. Ja, der Schauer zieht einfach an einem vorbei und wir kriegen keinen Regen ab. Recht hat's irgendwie. David war circa hat sich gemeldet und meint, er kennt das auch. Immer dann, wenn er es mal ein bisschen eiliger hat, was passiert? Natürlich alle am Benzin-Rot. Ja, das kenne ich auch. Oder hier von Anke kam auch was rein. Wenn alles schief geht, fällt mir meist auch alles runter. Den ganzen Tag über. Von der Kaffeetasse bis zur Müsli-Schale. Alles fällt mir aus den Händen. Ja, oder hier. Manuela Milde hat richtig Pech gehabt. Letzten Donnerstag hat sie etwas bekommen, nämlich, Achtung, Sonnenbrand. Ja, hat sie tatsächlich. Also vor zwei Tagen sich Sonnenbrand abgeholt bei diesem schönen. Und dann ist es auch noch so, dass die Heißluftfritteuse in den Arsch gegangen ist. Tja, kannst ja auch deine Sachen, die du eigentlich in eine Fritteuse schmeißen wolltest, auf den Rücken legen. Ist ja

0: viel Wasser trinken bei den Temperaturen. Sind sie richtig, die Tyler? Und jetzt kommt eine Empfehlung aus meiner Eiskarte.
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0: Ja, hinter Esther Graf liegen 2 Jahre, die man in der Musikwelt wohl als perfekten Lauf bezeichnen kann. Festivalbühnen-Chartplatzierung und mit Mama hat gesagt, der Soundtrack für die Schule der magischen Tiere. Veröffentlicht hat sie auch ein Debütalbum und einen Hit nach dem anderen legte sie oben drauf. Die eigentliche Reifeprüfung folgt ja dann bekanntlich mit dem gefürchteten 2. Studioalbum und dem Erwartungsdruck, ja, der ist natürlich da, nach solch einem Hoch. Ein Problem für die Sängerin? Definitiv nicht. Wofür es sich zu leben lohnt, begegnet dem Druck herrlich unaufgeregt. Und das ist mein Albumtipp in dieser Woche. Ein Sommeralbum par excellence. Das ist wahrscheinlich die beste Beschreibung für den Zweitling von Esther Graf. Wofür es sich zu leben lohnt, lädt mit 16 Songs wirklich ein zum Tanzen, fühlen und mitgrüllen. Und ich habe mal eine kurze Hörprobe mitgebracht.

Wofür es sich zu leben lohnt, das ist mein Albumtipp und der kommt von Esther Graf. Ja, das Album begeistert nicht nur lyrisch, sondern profitiert auch von diesem grandiosen oder von ihrer grandiosen Stimme der Sängerin. Ja, die Sängerin, ja, es gelingt ihr auch der Spagat zwischen Emotionalität und Hutpotenzial genauso gut wie die Symbiose aus modernem Pop, Indie-Rock und auch Pop-Punk-Elementen. Zweite Alben müssen nicht immer ein Griff ins Klo sein und das beweist Esther Graf gerade sehr eindrucksvoll. Musik daraus, die wollen wir jetzt auch hören. Hier ist sie nämlich mit Sag nichts. Das

0: Ich habe euch ja heute zu Beginn der Sendung versprochen, ganz viel Summer-Feeling in eurem Radio. Wir machen gleich weiter damit. Nelly Furtado, Turn Off the Lights für mehr Sommer im Sunshine Remix. Stay tuned.
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0: Feeling gleich hinter den Nachrichten mit dem Teil hier. Ja, Sommerhit von Luis Fonsi und Daddy Yankee mit Despacito. Und der kommt auch noch. Wenn ich dich küss, dann gute Laune. Wenn ich tanz, Marjan und Bowser um 13 Uhr.
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2: Im Studio Hanna Messerschmidt. Vor der Sommerpause haben Bundestag und Bundesrat nochmal alle Hände voll zu tun gehabt. Ein großes Thema, das Krankenkassensparpaket. Das ist jetzt beschlossene Sache. Mehr von Cornelius Dräger.
3: Die Reform soll dabei helfen, die Krankenkassen zu entlasten. Dafür gibt es Einschnitte im Gesundheitssektor. Vorgesehen sind Ausgabenbremsen bei Praxen und Kliniken. Auf Versicherte kommen höhere Kosten zu. Ärzteverbände schlagen Alarm und sprechen von einem Kahlschlag zulasten der Patienten. Bundestag und Bundesrat haben auch für das umstrittene Heizungsgesetz gestimmt. Auch in Zukunft soll es möglich sein, neue Öl- und Gasheizungen einzubauen. Außerdem gibt es weniger Förderung vom Staat, wenn man seine Heizung austauschen will.
2: Kaputt heißt künftig nicht mehr gleich neu kaufen. Der Bundesrat hat grünes Licht auf das neue Recht auf Reparatur gegeben. Wer ein kaputtes Smartphone oder eine defekte Waschmaschine hat, soll die Geräte künftig einfacher und zu einem fairen Preis reparieren lassen können. Dazu werden die Hersteller verpflichtet. Sein Krisenmanagement beim großen Stromausfall in Berlin fällt Kai Wegner auf die Füße. Der regierende Bürgermeister der Stadt hat seine Kandidatur für die Wahl im September zurückgezogen. Nach dem Stromausfall im Januar gab es immer wieder Unklarheiten darüber, was Wegner wann und wie gemacht hatte. Der CDU-Politiker betonte:
4: In der Sache habe ich mir gar nichts vorzuwerfen. Wir haben einen guten Job gemacht. Alle Beteiligten haben einen guten Job gemacht. Wir haben die Krise anderthalb Tage vorher beendet. Wenn die Kommunikation eine andere gewesen wäre, dann würde ich jetzt wahrscheinlich auch nicht vor Ihnen stehen. Und für diese fehlerhafte Kommunikation übernehme ich jetzt Verantwortung.
2: Neuer CDU-Spitzenkandidat wird Finanz- und Kultursenator Stefan Evers. Die nächste Hitzewelle in Deutschland steht an. Schon heute wird es wieder deutlich wärmer, vor allem im Süden und Westen. Bis zu 35 Grad werden erwartet. Und die Hitze zieht sich dann bis Dienstag erstmal weiter durch. Mit neuen Temperaturrekorden rechnet der DWD aber nicht. Europameister Spanien gegen Vizeweltmeister Frankreich. So sieht das erste Halbfinalspiel der Fußball-WM aus. Spanien hat sich im Viertelfinale mit 2:1 gegen Belgien durchgesetzt. Heute Abend steht dann das Duell England-Norwegen an. Morgen früh spielt Titelverteidiger Argentinien gegen die Schweiz.
5: Das Wetter. Sonnig ist es gerade. Zwischendurch ziehen immer mal ein paar Wolken durch. Meistens bleibt es trocken. Nur in den Bergen kann kurz ein Schauer dabei sein. Bis zum Nachmittag wird es richtig heiß. Die Höchstwerte liegen oft zwischen 25 und 35 Grad. Oh. Morgen ähnlich sommerlich. Viel Sonne, ab und zu mehr Wolken und maximal bis 35 Grad.
0: So, vielen Dank euch beiden. Ich habe mal gerade gecheckt. Also in der Sache haben wir uns hier auch nichts vorzuwerfen. Ne? Also gerade in unsere Nachrichtenabteilung und auch ich, kommunikativ alles wunderbar gelaufen.
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0: Tag zusammen. Ja, es wird heute wieder schön warm und wir reden heute aber nicht über die schön warmen Dinge, sondern über Dinge, die an einem Tag passieren, der eh schon kacke läuft. Gerne reinschicken. 051 36 80 23 835. Erst zu spät dran. Dann den kleinen Zeh gestoßen, geblitzt worden und Laptop daheim vergessen. Das war mein Tag mal. Juliane Vollbracht hat mir das geschrieben. So, dann von Monika kam was rein. Genau an solchen Tagen, wo alles schon schief läuft, passiert was? Genau, die Zeugen Jehovas klingen und wollen mit mir reden. Hatten wir heute auch schon. Ja, dann hier von Julia Blass. Kind war gestern sehr, sehr schlecht gelaunt. Alles kacke, dann fiel ihr die Gabel runter und sie tickte endgültig aus. Stampfte durchs Haus, knallte Türen und fing an zu weinen. Das war wohl der obligatorische Tropfen auf den heißen Stein. Und dann kommen ja auch traurige Geschichten, wie zum Beispiel von Lisa. Denn bei ihr ist es richtig mies gelaufen. Vor 3 Wochen, ja, ist leider ihre Schwester verstorben und dann leider letzte Woche ihr Mann auch. Oh, mein Beileid.
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Weekend Show hat euch gerade mal Live-House angemacht. Ja, wir sind im besten Teil der Woche im Wochenende. Und um 13.10 Uhr, lasst uns mal darüber reden. Random Dinge, die man sich als Kind gewünscht hat, haben wir doch alle, oder? So ein Beispiel wäre zum Beispiel von zu Hause ausreißen. Das wollten wir doch alle mal, ne? Einfach, ja, Tasche packen und dann gehen wir mal die große Welt erkunden. So als Siebenjähriger kann man doch mal bringen, so alleine Zug fahren und alles. Hand aufs Herz, haben wir uns alle gewünscht. Oder hier sowas, in einem Baumhaus leben. Ne? Man kennt das von Tarzan. War ja damals auch so eine schöne Kinderserie, wo man gesagt hat, meine Güte, gefällt uns. Ne? Mit seinem Schrei, oi, oi, oi. Und mit Jane an der Liane. Aber der hat ja auch in einem Baumhaus gelebt. Und wir haben alle solche Butzen gebaut in irgendwelchen, ja, Gebüschen. Aber so ein richtiges Baumhaus, hattet ihr eins? So ein richtiges? Hat Papa vielleicht sogar geholfen? Ja, das wollten wir auch alle. Oder was eigentlich, ja, ich sag mal, physisch und technisch nicht möglich war, ein Überschlag mit einer Schaukel. Das wollten wir da auch alle gerne als Kind machen. Oder wir waren Freunde von Asterix und Obelix. Und was haben wir uns als Kind random gewünscht? Genau, wir wollten auch einen Zaubertank brauen und dann die alle aus ihren Latschen kloppen. Oh, herrlich. Ja, das ist, ja, das sind so Sachen, die wir alle gerne hatten. Oder auch der weiße Bastelkleber ist ja auch so eine Sache, wo man gesagt hat, Mensch, das wollen wir auch machen. Ja, es gab schon Dinge, die man sich als Kind gewünscht hat, wo man sagt, ach, schade, dass es sie in der Realität nicht gab. Genauso wie ein sprechendes Auto, was von ganz alleine fährt.

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0: ganz mal um 13.22 Uhr genau hier rüber. Auch wenn es warm ist, bisschen Bildung muss sein in der Weekend Show.
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0: Bringe ich jede Woche mit und beim Einschlafen verlassen uns zuerst das Sehvermögen. Dann geht der Geschmackssinn einfach weg, danach der Geruchssinn, der Tastsinn folgt dann und als allerletztes hören wir nichts mehr. Dann in der deutschen Sprache gibt es kein Wort, das sich auf Gemälde reimt. Könnt ihr mal überprüfen. Und dann im englischen Kurort Bad. Da gibt es wirklich schon smarte Mülltonnen, also die draußen stehen. Was können die? Die können nämlich die Müllabfuhr selbstständig alarmieren, wenn sie mal wieder geleert werden müssen. Das wäre doch auch mal ein geiler Trick für Deutschland. Dann kommt die Müllabfuhr nur noch, wenn es nötig ist. Dann 25% des weltweiten Wasserverbrauchs wird für Lebensmittel verbraucht, die im Müll dann landen. Leider Gottes. In Industrieländern etwa sind es 30% aller Lebensmittel, die auf dem Müll landen. Und dann hier Achtung, jetzt was zum Nachdenken. Der braucht ein bisschen länger. Wenn du immer Richtung Norden gehst, wirst du irgendwann automatisch Richtung Süden gehen. Wenn du immer Richtung Osten gehst, wirst du jedoch niemals Richtung Westen gehen.
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0: Dann.
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2: Ja, vergesst die schwarze Katze, die von links nach rechts über die Straße rennt. Vergesst Freitag den 13., wo die meisten Unglücke passieren. Ist ja alles Käse. Wir haben heute Vormittag festgestellt, nee, meistens an einem Tag, wo eh schon alles ein bisschen blöd läuft, da scheißt der Teufel nochmal richtig auf den großen Haufen. Ich schicke mir ja Dinge rein, die sowieso passieren und die dann an so einem schlechten Tag wirklich auch nochmal passieren. Zum Beispiel hatte Anja Konstanz so eine Serie, schreibt sie, als sie meistens samstags oder meistens ist ihr dann sonnabends immer irgendwas runtergefallen oder sie hat was verschüttet. Ja, kann man so machen. Dann tatsächlich bei Susanne Deinhardt tatsächlich heute erst passiert, bin heute früh die Treppe runtergefallen, weil ich über den Hund gestolpert bin. Das nächste Mal wird das Licht im Gang angemacht und sie ist eh schon mit dem falschen Fuß aufgestanden. Und bei Angela Schendekehl war es richtig bitter. Sie wollte zur Arbeit, war eh schon spät dran. Und dann hat ein LKW noch die Hauseinfahrt blockiert, sodass sie vom Grundstück nicht runterkam. Ende vom Lied, Stunde Verspätung auf der Arbeit.

0: and Gentlemen, it's the Weekend Show, die da gerade in eurem Radio läuft. 13:34 Uhr. Und wir kommen jetzt an die zu der Stelle, wo ich wieder die Musik zurück ins Radio hole, die ihr wirklich schmerzlich vermisst. Vom Sound der 90er bis heute. Ihr könnt mir das gerne schicken, ne? Also freie Auswahl da außer Schranz, Schlager und all so ein Kram. Den wollen wir hier nicht hören, aber ansonsten habt ihr da freie Auswahl. Gerne schicken, wenn ihr da was liegen habt. Vielleicht im Pool schwimmt gerade irgendein Song rum, kann ja sein. Dann her damit per WhatsApp. Und zwar an folgende Nummer, nämlich diese hier.
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0: Ja, und ich lose für jede Woche so ein Liedchen aus. Ich ziehe das und mit ein bisschen Glück seid ihr Musikchef nächste Woche hier bei mir in der Show. Wir hören jetzt Musik aus dem Jahre 1993. Sabrina aus Perlebach möchte den Song mal wieder im Radio hören.

0: ich und ihr. Also eigentlich ihr und ich, ne? Der Ise nennt sich ja bekanntlich zuletzt. Eure Weekend-Show an diesem Samstag um 13.47 Uhr. Und ich habe ja nie ein Geheimnis draus gemacht, dass ich nicht so der Freund von, ich sag mal, Deutschrap bin. Ähnlich geht's, glaube ich, Dr. Pop. Denn der macht sich auch Gedanken über Deutschrap.
1: Und es gibt manchmal Hits aus Deutschland, da kriegt man gar nicht mit, dass die im Ausland erfolgreich werden. Es gibt einen Deutschrap-Song, der ist auf der ganzen Welt erfolgreich, der wird ganz viel angeklickt, dieser hier. Das war's, das ist der ganze Refrain. Das ist türkisch, heißt alles in Ordnung, tamam, tamam. Aber die Strophen sind auf Deutsch und die sind auch sehr intelligent.
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1: So, also, wo er recht hat, hat er recht, ne? Summercham heißt der Typ, ja. Und er hat sowieso geile Textzeilen. Meine Lieblingstextzeile von ihm lautet, Drogen sind wie Türen, man kann sie drücken oder ziehen, ja. Und ich sammle so ein bisschen bekloppte Deutschrap-Textzeilen. Das ist so ein Hobby von mir. Ich habe auch so eine YouTube-Seite inkognito angelegt. Hier ist meine lieblingsbekloppte Deutschrap-Textzeile.
3: 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Die Zeit läuft wie die Nase meiner Tochter.
1: So. Zitat. Die Zeit läuft wie die Nase meiner Tochter. Das ist ein Rapper im Homeoffice. Der musste noch einen Text fertig machen, Tochter hatte Schnupfen, hat er gesagt, ja, das nehme ich einfach, hat er sich gesagt, ne? Oder hier ist auch ganz schön, Achtung.
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1: So, Zitat. Vergleich dich niemals mit mir, mein Schwanz ist 10 Meter mal 4. Sind Ingenieure im Raum? Oder Immobilienmakler? Also was meint er genau? Meint er 10 mal 4, dann wär's eine Fläche wahrscheinlich, ne? Und es gibt wirklich ein paar bekloppte Zeilen. Zum Beispiel hat einer mal gerappt, ich bin Dichter wie Van Gogh. Und vielleicht hat er Informationen, die wir nicht haben. Oder er hat im Geschichtsunterricht nur mit einem Ohr zugehört. Das kann sein, ne? Aber ich würde für euch jetzt auch mal rappen. Ich hoffe, es ist kein Fehler drin. Los geht's. Tschö. 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

0: Oh, ich sage vielen Dank fürs Ohrenleihen heute Vormittag. Hat wieder großen Spaß gemacht mit euch zusammen, weil ich muss jetzt gehen und deswegen bitte keine Klage, denn ich komme wieder, keine Frage. Gleiche Stelle, gleiche Welle, nächsten Samstag wieder 10 bis 14 Uhr live, genau da, wo ihr mich heute auch gefunden habt. Leitung und Moderation dieser Sendung hatte wie gewohnt dir kurz. Ich sage ciao, tschüss und bye bye. Bin dann raus für heute. Euch noch ein wunderschönes Restwochenende. Genießt das tolle Wetter und dann daten wir uns für nächsten Samstag wieder. Kleiner Hinweis noch, nächste Woche Samstag ist dann meine letzte Ausgabe vor der Sommerpause. Dann gehen wir erstmal 3 Wochen in Urlaub. Bis dahin sage ich eins, nämlich auf Wiederhören.
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1: Samstagnachmittag, 16 Uhr, hier ist die 2010 Radio Show mit mehr Musik der letzten Jahre und den Hits von heute. Und wir starten gemeinsam rein in die kommenden 4 Stunden. Mit am Start sind unter anderem Buzzy und Camila Cabello mit Beautiful aus dem Jahr 2018. Die Imagine Dragons sind gleich am Start mit Symphony aus dem Jahr 2022. Und den Anfang macht jetzt auch ein Track aus dem Jahr 2022. Declan J. Donovan mit Small Things. Ich bin's Gregor, mich gibt's auch noch oben drauf. Und ich wünsche euch einen schönen Samstagnachmittag.
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Glynn hier bei der 2010 Radio Show aus dem Jahr 2015. Und jetzt gibt's einen Track aus dem Jahr 2025. Katie Baser mit Watch This Girl.

0: Dane S. und Color Your Mind mit Sun aus dem Jahr 2017 hier bei der 2010 Radio Show.
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0: Und der ist sehr entspannt, zumindest am Anfang, aus dem Jahr 2008, Polarkreis 18 mit Allein, Allein. Richtig nicer Song, dein 2010 Classics der Stunde hier bei der 2010 Radio Show.

0: Hier ist die Trendy 10 Radio Show und wir starten rein in die nächste halbe Stunde. Gleich die neue von Chain, vorher noch Klangkarussell mit Sonnentanz.
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0: Offenbach zusammen mit Norma Jean Martin und Overdrive aus dem Jahr 2023 hier bei der 2010 Radio Show. Unser nächster Track kommt aus dem Jahr 2016 und es geht im Text so ein bisschen um Lebensfreude und Optimismus und die Fähigkeit einer anderen Person, das Schwere aus dem Leben zu nehmen und so ein bisschen zu unterstützen, auch in schweren Zeiten füreinander da zu sein. Und der Song ist tatsächlich sehr schön, ich höre den sehr gerne. Bosse, dein Hurra, jetzt hier bei der 2010 Radio Show. Ich bin's Gregor, Tachchen, schönen Samstag.
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sind Duke Dumont und Jax Jones mit I Got You. Richtig nicer Track. Gleich machen wir hier auch nochmal richtig Party. Ich sag nur Petro, vorher aber noch Robin Schulz und Philbo Riva mit Killer Queen.

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1: Gleich 17 Uhr, neu am Samstagnachmittag. Hier ist die 2010 Radio Show mit mehr Musik der letzten Jahre und den Hits von heute. Und wir starten gemeinsam rein in die nächste halbe Stunde mit am Start Casper und Kraftklub mit Ganz schön okay aus dem Jahr 2013. Außerdem mit am Start Alok und Alan Fitzpatrick mit Friday I'm in Love aus dem Jahr 2025. Vorher gibt es aber noch einen Track aus dem Jahr 2010. Drios und Kesha mit My First Kiss, sehr nicer Track, richtiger Klassiker. Jetzt hier bei der 2010 Radio Show. Ich bin's Gregor, mich gibt's auch noch rum drauf und ich wünsche euch einen schönen Samstagnachmittag.
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2014 Capital Cities mit Kangaroo Court und irgendwas hat dieser Song, irgendwie kriegt man davon immer gute Laune. Es ist einfach ein Ohrwurm und deswegen kann man den auch immer mal wieder spielen, hier bei der 2010 Radio Show sowieso. Gleich habe ich noch für euch George Ezra und Hold My Girl im Martin Jensen Remix. Das ist ein bisschen fetziger, der Song. Casper und Kraftklub haben wir gleich mit Ganz schön okay, habe ich euch ja eben schon mal gesagt. Vorher aber noch aus dem Jahr 2021 Vinay und Paradim mit Tensions. Hier ist die 2010 Radio Show. Ich wünsche euch einen schönen Samstagnachmittag.

0: George Ezra und Martin Jensen hier bei der 2010 Radio Show.
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0: Und er kommt in dieser Stunde aus dem Jahr 2006 von den Sugar Babes. Push the Button, auch einen Ohrwurm. Ich glaube, den werden wir heute nicht mehr so schnell los. Dein 2010 Classics der Stunde hier bei der 2010 Radio Show.

0: Hier ist die 2010 Radio Show. Wir starten rein in die nächste halbe Stunde. Gleich die neue von Medusa, vor aber noch Mark Ronson und Bruno Mars.
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1: Harvey mit Golden Hour hier bei der 2010 Radio Show an eurem Samstagnachmittag. Gleich geht es auch entspannt weiter mit Love und Troye Sivan. I'm So Tired. Sia ist mit am Start mit Never Give Up aus dem Jahr 2016. Vorher gibt's aber einen Song aus dem Jahr 2011 und der erweckt auch immer wieder so ein bisschen Sommervibes, auch wenn der jetzt im ersten Moment gar nicht so vom Namen her klingt. Er kommt auf jeden Fall von Calvin Harris und den kriegt ihr jetzt hier von mir auf die Ohren. Feel So Close von Calvin Harris aus dem Jahr 2011 bei der 2010 Radio Show.

was ein Song, hat auch einfach einen geilen Vibe und bringt einfach gute Laune hier aus dem Radio. Jetzt ein Track aus dem Jahr 2024. Tiffany Harris mit Love on the Line.

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1: 18 Uhr gleich hier bei der 2010 Radio Show an eurem Samstagnachmittag und wir starten rein in die nächste halbe Stunde mit mehr Musik der letzten Jahre und den Hits von heute und wir haben auf jeden Fall richtig viel geile Mucke mitgebracht, mit am Start unter anderem Mark Forster und Au Revoir aus dem Jahr 2014. Außerdem mit dabei gleich die Bassjackers zusammen mit Luciana und Fireflies. Vorher gibt's aber noch Sabrina Carpenter mit Espresso aus dem Jahr 2024. Kennt auf jeden Fall auch jeder. Ist auch ein Ohrwurm und deswegen gibt's den jetzt hier auf die Ohren. Ich bin's Gregor, mich gibt's auch noch oben drauf und ich wünsche euch einen schönen Samstagnachmittag.
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1 Go mit Wenn Worte meine Sprache wären aus dem Jahr 2011. Und wir machen auch direkt deutschsprachig weiter. Nun ein bisschen moderner, dennoch sehr entspannt. Marjan mit einem Track aus dem Jahr 2025. Atlantic One More Time. Schönen Samstag.

0: Auch dieser Song wird bald schon wieder 10 Jahre alt und das ist echt krass, weil gefühlt war es gestern, als er rausgekommen ist. Selena Gomez und Marshmello mit Wolves hier bei der 2010 Radio Show.
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0: Und dieser hier ist noch ein bisschen älter, kommt aus dem Jahr 2008 von Metro Station. Shake It, sehr nicer Track, dein 2010 Classics der Stunde hier bei der 2010 Radio Show. Einen schönen Samstagabend wünsche ich euch.

Madison Beer mit 50 Minutes hier bei der Trendy 10 Radio Show. Und unser nächster Track ist auch perfekt. So einen Sommersonnenuntergang. Einfach gechillte Musik aus dem Jahr 2015. Pharoah Stealer und The Sun.

Redkin mit Glow hier bei der 2010 Radio Show. Gleich noch für euch Jason Derulo, Billie Eilish und Khalid sind am Start und jetzt Dardan und Crow mit Cloud 7 aus dem Jahr 2021.

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1: 19 Uhr neu am Samstagabend. Hier ist die 2010 Radio Show mit mehr Musik der letzten Jahre und den Hits von heute. Und wir starten gemeinsam rein in die nächste halbe Stunde. Mit am Start ist Iggy und See You aus dem Jahr 2016. Außerdem Aaron Schuper mit I'm an Albatross aus dem Jahr 2014. Und den Anfang macht jetzt ein Track aus dem Jahr 2013. Flowrider mit How I Feel, auch eine richtig geile, gute Laune-Nummer. Jetzt hier bei der 2010 Radio Show. Ich bin's Gregor, mich gibt's auch noch oben drauf. Und ich wünsche euch einen schönen Samstagabend.
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0: I'm an Albatross aus dem Jahr 2014 hier bei der 2010 Radio Show.
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0: Und der kommt aus dem Jahr 2008. Madonna mit Give It To Me. Nicer Classics. Jetzt hier bei der 2010 Radio Show. Einen schönen Samstag.

0: Hier ist die Trendy 10 Radio Show und wir starten rein in die nächste halbe Stunde. Gleich mit dabei die neue von Sophie vor und noch Charlie Puth mit Attention.
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war's mit Sommerregen hier bei der 2010 Radio Show aus dem Jahr 2015. Und das war's von uns für diese Woche. Wir hören uns natürlich nächsten Samstag wieder mit mehr Musik der letzten Jahre und den Hits von heute hier bei der 2010 Radio Show. Bis dahin wünsche ich euch einen schönen Rest Samstag und ein schönes Wochenende. Ciao, ciao!

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1: Und damit hallo und willkommen hier aus der geheimen, verschobenen Show. Es gibt ultra viel heute. Ich glaube, ich sollte vielleicht mal kurz mein Mikrofon nachjustieren. Ja, wenn man keinen Check macht, dann so. Heute sind wir wirklich ultra in geheimer Mission unterwegs. Und viele werden vielleicht sagen, ist es jetzt die Zugtoilettenausgabe? Wer weiß. Ja, es ist heute Top Secret. Die Top-Secret-Ausgabe der Ist-das-noch-normal-Show. Und mein Tobi ist on stage, 20 bis 23 Uhr. Wir haben es verschoben, eigentlich immer am ersten Samstag des Monats. Aber es war so viel los, ja, die geheime Show zu organisieren. Und dann war so viel Hobu-Bobu. Es gab eine Ameisenattacke und so weiter und so fort, ja. Und dann gibt's natürlich noch die Leute, die nicht spülen können. Die Rede ist von der Toilettenspülung. Und ich sag so viel schon mal, es gibt zu dieser heutigen Ausgabe die ist so geheim, ich bin schon aufgeregt. Der ist es noch Normalshow. Es war einfach, weil ich davor eine Podcast-Show gehört habe. Es gibt keine Hinweise. Einige werden sagen, ich glaube, ich weiß wo. Andere vielleicht nicht. Es gibt zu dieser Ausgabe Top Secret, streng geheim, die geheimste Ausgabe von Ist das noch normal zur Location. Wir starten jetzt. Ist das noch normal? 20 bis 23 Uhr. Ich freue mich auf Weltklasse-Songs in dieser Ausgabe. Unter anderem Backstreet Boys mit dabei. Leon Rimes, Sean Paul, Ricky Martin, Michael Jackson und Mark Ronson. Und Village People und viele mehr. Wackelkontakt schmeißen wir raus. Und jetzt geht's auf alle Fälle erstmal los mit The Final Countdown von Europe. Und hier ist mein Tobi. Hier ist das noch normal? Die geheime Show. So sieht's aus. Für alle, die live heute hier mit dabei sind. Und es gibt geile Mucke. Es gibt crazy Themen. Wir legen los. Wir starten.

Die Backstreet Boys mit Anstandslos und Durchgeknallt. I want it that way. Hier ist das noch normal mit meinem Tobi. Und wir haben verschoben von letzter Woche auf diese Woche, weil letzte Woche war es zu heiß. Aus dem neuen mobilen Sendestudio, das ab sofort in ganz Deutschland unterwegs ist. Mit dem ist das noch normal mobil. Kann man wirklich sagen, bei 35 Grad außen hat es garantiert nochmal 5 Grad mehr innen im neuen mobilen Sendestudio. Und da musste aus wettertechnischen Gründen unter anderem die Show verschoben werden. Außerdem war letzte Woche tatsächlich wahnsinnig viel los. Das kann man tatsächlich auch sagen. So ein mobiles Sendestudio muss natürlich erstmal so ein bisschen gedämmt werden, Ameisenplage beseitigt werden, weil man kann wirklich sagen, Ameisen sind sehr einladend. Ja, so kann man es wirklich sagen, wenn man denen eine Brücke braut, dann sagen die Dankeschön und kommen einfach mal zum Besuch. Das war mir neu, es war ganz nett, wir haben einen kurzen Kaffeeklatsch gehalten und dann habe ich aber auch gesagt, hier ist die Tür, danke für euren Besuch, schön war's. Nächstes Mal bitte Eintrittskarten auch im Vorverkauf besorgen. Und es ist wirklich so. Ja, also es waren mindestens hunderte von Ameisen. Die ganze Kolonie ist da nicht vorbeigekommen. Die Königin musste versorgt werden. Und aus diesem Grund, es lag einfach an der Willkommensbrücke. Und für alle, die sich das nicht vorstellen können. Ich konnte es mir bis dato auch nicht vorstellen, weil es einfach ganz viele tun. Ja, ihr Wohnmobil anschließen mit einem Stromkabel und dann geht die Luzi los. Ja, scheinbar habe ich eine Außensteckdose, die so ein Willkommensöffnungsgaragentor hat und andere Wohnmobile scheinbar vielleicht, eventuell eher nicht. Gut, ich denke halt einfach mit. Die Hersteller haben scheinbar bei dem Wohnwagen-Wohnmobil nicht so ganz mitgedacht. Aber naja, es passt tatsächlich. Es hätte letzte Woche so richtig zur Sendung gepasst, zum Sendungstitel. Ist das noch normal? Man weiß es nicht. Jetzt gibt's Leon Rimes mit Can't Fight the Moonlight. Wir jumpen heute mal so ein bisschen von cooler Mucke, neu aufgelegt, in the Mix, alles mit dabei. Und hier ist die Show der Shows, eigentlich immer am ersten Samstag des Monats.

Ricky Martin mit Vente Passa featuring Maluma. Hier ist die wohl streng geheime geheimste Show der Ausgabe von Ist es noch normal? Die nächste wird nicht so geheim, aber ich kann so viel schon mal verraten. Im August, erster Samstag im August, werden wir unterwegs sein. Irgendwo in Deutschland. Und ich glaube, das müsste die Ausgabe sein. Genau. Es ist die Ausgabe Zurück in die Vergangenheit. Warum Zurück in die Vergangenheit und wo diese Show stattfinden wird, das erfahrt ihr demnächst, allerspätestens aber am 1. August. Hoffentlich nicht so heiß. Aus dem Sommerparadies, kann man fast sagen. Ja, ich bin super gespannt. Es wird eine coole Ausgabe. Und warum sie so heißt, das möchte ich jetzt eigentlich, sollen wir das schon verraten? Ja, also wir haben die Bestätigung tatsächlich erst vor ein paar Tagen erhalten. Deswegen war es noch nicht so safe, wie man heutzutage sagen würde, in der Jugendsprache. Ich weiß gar nicht, warum sie zurück in die Vergangenheit. Ach so, jetzt habe ich es gecheckt. Jetzt weiß ich, warum sie zurück in die Vergangenheit heißt. Weil das tatsächlich ein Platz ist, wo wir senden werden im August, der tatsächlich so ein bisschen historisch ist, so ein bisschen Geschichte ist. Und ich freue mich riesig, dass wir die Bestätigung bekommen haben. Ich habe ja schon gesagt, ist es noch normal, ist eine wahnsinnig teure Produktion. Wir mussten Unmengen an Geld ausgeben dafür, dass wir dort senden dürfen. Und ich freue mich umso mehr, dass es geklappt hat. Ich glaube, sie wissen nicht viel von ihrem Glück, aber sie haben dann ein bisschen recherchiert. Das ist ja alles so neumodisch, ne? So E-Mail, Internetseite, ist alles nicht so leicht. Und Zurück in die Vergangenheit hat tatsächlich etwas Historisches. Ich freue mich riesig. Es wird bestimmt krass. Wirklich. Auch abends, wenn das dann alles so in Licht gehüllt wird. Lasst euch überraschen. 1. August, 20 Uhr, wie immer auf eurem Lieblingssender. Und mit meinem Tobi. Und es wird wirklich crazy. Ja, da ist das mobile Sendestudio in der Vergangenheit. Also wir sind zwar in der Gegenwart, aber wir sind doch irgendwie in der Historie und in der Geschichte. Ich freue mich drauf, einschalten und mit dabei sein. Aber jetzt sind wir erstmal heute ausnahmsweise am 11. Juli. Denn wir haben es ja ein Jahr verschoben. Ich hatte schon gesagt, woran es lag. Einmal am Wetter, es war ultra heiß. Ich hoffe, das passiert nicht am 1. August. Aber ich kann so viel schon mal sagen, das mobile Studio wird nachgerüstet. Ja, wir haben es erst probiert mit einer Klimaanlage und dann haben wir uns gedacht, nee. Erstens hat die jeder, zweitens ist die uncool und drittens ist die ein Stromfresser. Und deswegen machen wir es jetzt ganz anders. Wir machen Back to the Basics. Ja, Basics im Sinne von Ventilator. Kann schon mal helfen. Das ist dann auch immer so eine angenehme Brise und das ein bisschen größer und in die Decke. Und dann läuft's. Und verbraucht weniger als eine Klimaanlage. Ich weiß auch nicht. Man fragt sich ja immer, warum sind wir in der Wärmeerzeugung und in der Kälteerzeugung noch so schlecht unterwegs? Wir sind zwar im Stromverbrauch immer so ein bisschen ein Stück weit besser, aber so eine Innovation, die fehlt irgendwie noch. Liebe Ingenieure, ja, und liebe Ideenmenschen, erfindet doch mal was, wo man zack, schlagartig kalt oder zack, schlagartig warm machen kann. Das wäre cool. Get all my head and into the bed, girl. Richtig cool. Hier ist Sean Powell featuring Keshia Cole.

Hier ist Michael Jackson und Mark Ronson mit Diamonds Are Invisible.

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das nächstes Mal absolut zurück in die Vergangenheit. Historie trifft Geschichte, spektakuläre Location trifft Show. Ja, und da freue ich mich riesig drauf. Mein Tobi ist unterwegs. Ich glaube gar nicht, ist es hoch? Ich glaube, es ist hoch. Wenn mich nicht alles täuscht, in die relativ, naja, nicht so ganz, ist es nicht die Mitte, oder? Ich guck mal schnell für euch nach, damit ihr schon mal einen kleinen Anhaltspunkt habt, wo die Show sein wird. Genau. So, zoomen wir mal rein. Es ist tatsächlich in der Nähe, ja gut. Es ist in der Mitte irgendwie von Bayern. Ja, schön. Also nicht die Mitte von Deutschland, sondern es ist tatsächlich in der gut, ja doch, in der relativen Mitte von Bayern, kann man fast sagen. Und im tiefsten Bayern. Und wir versuchen mal eine kurze Gerade zu ziehen. Das wäre in der Nähe zwischen Forchheim und Äpfelbach. Ja, also in diesem Bereich sind wir am August, am ersten Samstag. Und wenn wir noch konkreter werden, dann sind wir zwischen Kirch-Ehrenbach und Kuhnreuth. Jetzt haben wir ein gutes Kreuz quasi gemacht. Und jetzt könnt ihr auf eurer Karte gucken, sind wir in Schleifhausen, sind wir in Wiesentau oder in, ist noch irgendwas auf der, Gosberg, keine Ahnung. Ja, also diese drei Locations stehen zur Auswahl und es gibt in diesem Bereich eine absolute Sehenswürdigkeit, habe ich mir sagen lassen. Einschalten, mit dabei sein, nächstes Mal bei Ist das noch normal? Ja. Und da gehen wir, ich habe es aber schon mehrmals, glaube ich, gesagt, ein bisschen in die Vergangenheit und in die Historie. Historie. Ja, und ich und Geschichte, für alle, die es noch nicht wissen, ich war in der Schule in Geschichte und Erdkunde eine absolute Niete. In Geschichte hatte ich eine 4 und in Erdkunde auch. Also das war nicht so mein Fach. Ich kann euch also zur Geschichte nicht viel erzählen. Ich muss aber natürlich, wie immer, wir reisen am Freitag bereits an. Und da werde ich mir das mal alles ein bisschen angucken. Am Samstag gibt es ein leckeres Frühstück. Und am Abend natürlich um 20 Uhr pünktlich die Show. Und da werde ich mal ein bisschen versuchen, so ein bisschen Geschichte aufzusaugen quasi. Kurzweilig, damit ich sie dann in der Show wiedergeben kann und danach gleich wieder vergessen kann. Das ist so der Idealzustand. Mal gucken, ob es mir gelingt. Und ich freue mich auf alle Fälle drauf, wenn ihr mit dabei seid. Und es wird spektakulär. So viel kann ich schon mal sagen. Es wird, ich glaube, es ist nicht so, man stellt sich das immer so ein bisschen hoch vor. Ich glaube aber tatsächlich, dass es nicht so hoch ist. Es geht nicht so hoch hinaus, glaube ich. Es ist eher so eine am Rand, glaube ich. Wenn ich es richtig geografisch noch im Kopf habe, ist es tatsächlich nicht weit oben, wie man es normalerweise vielleicht kennt, sondern eher so ein bisschen am Rand. Was es da geschichtlich damit auf sich hat, ich weiß es noch nicht. Ich werde es euch beim nächsten Mal sagen. Heute sind wir in geheimer Mission unterwegs. Top Secret, die Show der Shows von Ist es noch normal. Heute weiß quasi keine und keiner, wo wir eigentlich sind, wo hier eigentlich das Mikro ist, wo hier eigentlich das Ganze vonstatten geht und dann zu euch nach Hause an die Empfangsgeräte. Wer diese Show verpasst hat, wie immer, danach natürlich noch im Abruf. So, jetzt kommen wir zu cooler Musik. Von einem Dance, coolen Dance-Song auf einen Pop-Song. Hier ist Amand von Hell, and I Want Your Soul. Und danach gibt es die Village People's YMCA. Ja. Da habe ich mal was falsch angesagt. Das passiert, wenn man Top Secret ist. New Religion gibt es als Anfang mit Baby Rexha und Faithless. Danach gibt es

A Man von Halton. Halton. Mit I Want Your Soul und Village People YMCA kommt dann erst nach der nächsten Moderation. Ja, auch ich kann mal kurzzeitig aufgrund der Hitze, es ist ja heute auch ein bisschen warm gewesen, gehirntechnisch aussteigen und gleichzeitig die Secrets wahren, weil diese Show ja top secret ist. Streng geheim.

I want your soul. Hier ist es noch normal. Und heute top. Secret. Ja, die geheimste Show irgendwo aus Deutschland. Und für Deutschland, Österreich und Schweiz. Gleich gibt's die Village Peoples mit YMCA. Bis 23 Uhr sind wir heute wieder mit dabei. Live statt nur dabei. Und ja. Und ich kann euch sagen, arbeiten mit Händen ist anstrengend. Ja, wenn man dann so dämmen muss zum Beispiel. Ich rede nicht von so einem Teichdämmen. Ja, Biber können das ganz gut. Sondern von einem Wohnmobil zum Beispiel dämmen. Und das hat's in sich. Ja. Also, da weiß man nicht, wo man anfängt und wo man aufhören soll. Und dann sind so Wohnmobils auch noch so groß. Ja. Und haben noch so viele Schlupf, Luft und komische, also Gänge quasi. Man könnte ja auch sagen, vielleicht so eine Art Luftschleuse. Es ist aber eigentlich nur eine Kabelschleuse, wo man sich dann denkt, für was hat der Hersteller das vorgesehen? Man hätte das viel kleiner machen können, aber hey. Ja. Und man kommt da auch sehr gut ran. Man müsste quasi die ganze Badverkleidung abmachen, damit man... Ja, also ich frage mich dann immer, das ist wie bei, wo ich vorhin gesagt habe, warum haben Ingenieure und kreative Köpfe noch nichts erfunden, dass es auf die Schnelle warm oder kalt wird? So denke ich mir manchmal, was geht in den Köpfen von so einem Wohnmobilhersteller eigentlich vor? Denkt man dann einfach, ist günstig. Und die Luxusvariante hat dann an alles gedacht. Und die Billomat, also so die Schnäppchen-Discounter-Variante von so einem Wohnmobil, die hat halt dann einfach Löcher und Lücken. Also Luftlöcher, wohlgemerkt. Also ich meine jetzt nicht im Wohnmobil irgendwelche Löcher. Wobei, naja, in gewisser Weise hat es auch Löcher. Ja? Und man weiß dann echt nicht, wo soll man jetzt hier anfangen zu dämmen. Es ist alles nicht so leicht. Und dann hat irgendwie noch keiner so eine richtige Lösung zu Gasverzicht. Warum? Ja, man hätte einfach sagen können, dieses Wohnmobil zum Beispiel für die Zukunft ab 2026 haben kein Gas mehr. Wird alles über Strom gemacht. Nee, man sagt sich einfach, nee, lass uns da mal noch ein bisschen Gas einbauen. Und dann hat man in diesem Wohnmobil Gasleitungen über Gasleitungen. Und man sitzt eigentlich auf so einer explodierenden Pulverfass und schläft da jeden Tag. Herrlich. Ja, es ist schön. Es ist toll. Also ich kann es nur jedem empfehlen. Das ist so eine Challenge und Survivor-Leistung in einem. Und dann kommt jeden Tag die Frage auf, was esse ich denn eigentlich? Weil der Kühlschrank ab Temperaturen von 35 Grad dann aussteigt. Super. Ja. Also ich wäre für so Elektrowohnmobile für die Zukunft. Einfach nur mal so eine Idee.

Gasautos nicht durchgesetzt, weil das Gas so teuer geworden ist. Aber irgendwie sagt man sich ja dann, Benzinpreise sind ja auch ganz okay für manche zurzeit. Für manche sagen sich, nee, also, ja, finde ich nämlich auch. Also, es ist selten, dass er, dass er unter 2 Euro ist. Aber gut, also ab und zu, ja, wenn man mal einen guten Tag erwischt hat. Aber ich glaube, so die Zukunft sieht so eher 2 Euro aufwärts an. Also die Zukunft sieht, ja, Hitze, man muss wirklich sagen, ich glaube manchmal, das Gehirn ist für so große Hitze nicht ausgelegt. Ich habe gelesen übrigens, dass wir die, über 5000 Hitzetote schon hatten. Und außerdem bei so einem Song zu moderieren, das ist ja auch schon wieder grenzwertig. Hintergrundmusik. Ja, 5000 Hitzetote. Deswegen haben wir übrigens auch, ich sag's nochmal ganz kurz, nur fürs Protokoll, letzte Woche quasi keine Show gemacht. Gut, die einen werden sagen, aber Entschuldigung, das Wetter, das stand doch schon länger fest, oder? Ja und nein. Ja. Und es ist aber wirklich schwierig, bei solchen Temperaturen noch einen kühlen Kopf zu bewahren. Da hilft tatsächlich auch nicht so viel, viel zu trinken, aber es ist empfehlenswert. Das nur mal nur so nebenbei. Westernhagen gibt es jetzt gleich mit Sexy und dann hören wir einen richtig coolen Mix und zwar von Lady Gaga mit dem Me Gaga Ga Mix bei Robin... Robin Scooteris. Danke. Scooteris. Ja, es ist viel los zurzeit tatsächlich und heute ist unsere Top-Secret-Ausgabe. 2 Stunden knapp haben wir noch von Ist das noch normaler live? Live. Und jetzt muss ich ganz kurz mal spicken, was ich noch nicht gesagt habe, aber wichtig wäre. Und zwar Heizungsgesetz, Gesundheitssparpaket wurde beschlossen. Nur, dass wir einfach noch die Nachrichten kurz mal durchgegangen sind. Spitzenkandidatur für Berlin-Wahl gibt die Wegner ab. Okay, neues Heizungsgesetz wurde beschlossen von der Reiche, ne? Ja. Ja, muss sie mal ja auch. Und Faktencheck, überwacht die EU jetzt alle Autofahrer? Aha. Und ja, da gibt es noch irgendwie die WM, aber die ist, glaube ich, auch mittlerweile eher uninteressant, weil komisch, Deutschland irgendwie nichts mehr hinkriegt, habe ich das Gefühl, oder? Kein ESC, keine WM, naja. Aber ich und Fußball, das ist wie Geschichte und Erdkunde. Haben wir noch irgendwas? Ah ja, neue Hitzewelle rollt auf Deutschland zu, bis zu 38 Grad. Mega, ja super. Mensch, als hätten wir es vorher nicht gehabt. Das ist doch klasse. Da freuen wir uns doch. Endlich wieder Hitze. Wir hatten schon so lange keine mehr. Hier ist Westernhagen mit Sexy. Und danach gibt's Lady Gaga in the Mix. Top Secret. Irgendwo in Deutschland. Ist das noch normal? Mit meinem Tobi.

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1: So wie heute. Heute Top Secret unterwegs und irgendwo senden wir die heutige Show aus dem noch relativ kühlen, angenehmen, kühl ist es jetzt nicht so ganz, außer nachts vielleicht, angenehme Tagestemperaturen. Jetzt habe ich auch noch Schluck auf. So geheim ist diese Show, dieser Showort heute. Aber ich habe es ja schon gerade erzählt, die nächste Hitzewelle rollt auf Deutschland zu. Und die nächste Schocknachricht gab es auch. Es sind Waldbrände in Andalusien, in Spanien. Ja, Ende des Jahres und Anfang nächsten Jahres bin ich mit meinem mobilen Sendestudio in Spanien. Vielleicht direkt vor mir, vielleicht aber auch nicht. Und die erste Show im neuen Jahr gibt es ebenfalls aus Spanien. Welche noch nicht sicher ist, ist die dann im Februar 2027. Aber bis dahin ist noch viel Bergwasser den Buckel runter, also den ins Dorf geplätschert. Da warten wir einfach noch mal ein bisschen ab. Gleich gibt es Imani mit Don't Be So Shy und Italio Brothers mit Loud and Wild im Narcotic Remake. Und ja, unsere heutige Ausgabe ist streng geheim. Genau, mit meinem Tobi irgendwo in Deutschland findet diese heutige Ausgabe statt. Und viele fragen sich ja jetzt, wo denn? Ist er jetzt endlich im Zug? Noch nicht ganz, die Verhandlungen laufen. Ja, auch da wird es spannend. Es wird zukünftig wahrscheinlich so ein paar Jährchen nicht nur die Deutsche Bahn geben. Es gibt mittlerweile auch schon Flixtrain. Vielleicht gibt es da mittlerweile auch noch viel mehr. Ja, es tut sich einiges tatsächlich in diesem Bereich. Das muss man wirklich sagen. Ja, für dem einen ist es cool, dem anderen ist es vielleicht nicht so. Es wird quasi bunt, kann man sagen. Nicht nur auf den Autobahnen im Sinne der Autos, Vielfalt. Ich muss schon sagen und ich kann schon sagen, ich entdecke immer mehr E-Varianten. Das finde ich gar nicht, also das finde ich echt cool. Zumindest für die Umwelt, muss man es einfach sagen. Auch wenn viele immer sagen, das hat doch nichts mit Klima zu tun, dass wir jetzt mal so heißen Sommer haben. Ja, okay, da wollen wir jetzt mal nicht vertiefen. Da gehen die Meinungen komischerweise stark auseinander und ich frage mich immer wieder, warum? Ja, also reicht's nicht bis zur nächsten Tischkante zu denken oder wo ist da jetzt die Tatsache, dass die, also in der einen Seite der Welt die Eisberge zusammenschmelzen, der Meeresspiegel steigt und auf der anderen Seite Waldbrände, Überschwemmungen und Hitze definitiv sich gewandelt und verstärkt haben. Aber gut, wir wollen da jetzt mal nicht drüber diskutieren. Kann ja sein, dass der ein oder andere sagt, nee, wir essen, was sind das? Pfannkuchen oder Krebs. Guten Appetit. Es ist ja wirklich so. Also, ja, bleiben wir lieber beim Essen, bevor wir den Klimawandel servieren. So, wir haben Halbzeit gleich in unserer heutigen Ausgabe von Ist es noch normal? Die Top Secret Show der Shows. Und jetzt gibt's einen schönen Dance Break nach Lady Gaga mit dem Gaga Mix. Jetzt hören wir Imano Don't Be So Shy und die Italo Brothers im Dance Fieber quasi. Jetzt, was war's für ein Buchstabe? L. Kann man schon mal vergessen.

Lauren Wild, heute die streng geheime Show. Irgendwo aus Deutschland, Italo Brothers war das. Mit meinem Tobi, Halbzeit haben wir's. Wir haben noch knappe 1,5 Stunden. Wir bleiben noch so ein bisschen im Dance-Fieber, bevor wir dann gleich tatsächlich wieder zu schöner Popmusik überschwenken mit Where Is My Husband und Happy Together. Und dann gehen wir so ein bisschen rocky weiter mit Summer of 69. Aber ich habe schon gesagt, wir bleiben jetzt noch so ein bisschen im Dance-Fieber. Es ist da gerade richtig angenehm. Happy Together gibt's jetzt gleich und It's Raining. Und dann gibt's zum krönenden Dance-Abschluss quasi Living for What is Love, Madonna vs. Hathaway in the Mix. Und ja, kennt ihr das? Ich habe es ja vorhin gesagt, von diesen heißen Temperaturen, jetzt kommt demnächst die nächste Hitzeperiode und rollt auf Deutschland zu. Und den ganzen Nachmittag geht der schöne, angenehme Wind. Und sobald es dann kühler wird, ich fühle mich wirklich so ein bisschen leicht verarscht die letzten Tage. Wenn es dann so kühler wird und man eigentlich schlafen gehen möchte, ist es noch so relativ heiß und warm in der Wohnung, dann hört der Wind auf. Wirklich, es ist dann windstill. Den ganzen Nachmittag 10 km/h Wind und man denkt sich, oh, angenehm, erfrischend. Und wenn es so dann 21 Uhr wird, wenn die Temperaturen runtergehen, die Sonne untergegangen ist, ist der Wind weg. Also was ist das denn? Also, dann ist der Wind weg. Wirklich? Also, ich fühle mich wirklich so ein bisschen verarscht. Wirklich? Der Wind hört dann pünktlich zur Schlafenszeit auf. Wirklich? Aber es ist bei euch bestimmt identisch und ähnlich.

It's raining. Hat so einen Touch von Dance und Schlager und Pop irgendwie. Glaube ich, finde ich. Madonna vs. Hathaway gibt es jetzt gleich im absoluten Long Remix in the Mix. Und hier ist die streng geheime in geheimer Mission. Ausgabe von Ist es noch normal mit mein Tobi. Und ja, ich freue mich auf August. Falls ich es noch nicht gesagt haben sollte, freue ich mich richtig. Und ich freue mich auf gleich Despacito und Coco Jumbo, lese ich da gerade. Und Joe Cocker mit Leave Your Head On. Ja, also es gibt noch ein bisschen einiges hier aus quer in the mix quasi. Unsere heutige Musikauswahl ist so spontan wie diese Ausgabe heute in streng geheimer Mission. Hier ist für euch jetzt Madonna vs. Hathaway, Living for What is Love, Extended Mix. Zwei Interpreten in

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1: 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Ja. Und es ist ja, also man muss glaube ich den Zweier nochmal, aber gut. Kennt ihr die neuesten Trends von so InfluencerInnen? Ja, ich mach's mal kurz vor, das ist ein absoluter scheinbar ein Gamechanger. Aktuell im Netz, da muss man die Hintergrundmusik mal kurz ausmachen. Ja, Wahnsinn. Oder wie entspannend, oder Hammer, oder? Also da kommt so richtige Lust drüber, oder? Oh. Oh. Ja, und das machen die minutenlang. Oder, ich habe mir auch sagen lassen, ja, Essen ist auch ein absoluter Gamechanger. Sag mal einfach, irgendwas isst, ich esse jetzt hier einfach mal Cracker. Ja, muss der neueste Schrei sein. Und wenn wir heute schon in geheimer Mission unterwegs sind, habe ich mir gedacht, warum nicht, machen wir eben mit bei den ganzen InfluencerInnen. Mhm, weil das muss mega cool sein, das gucken sich Leute und Jugendliche scheinbar auch an, wie Menschen einfach über ein Mikrofon streichen oder essen. Mhm. Muss ein absoluter geiler Trend sein, wo man scheinbar mit Video natürlich dann einfach der Person dann zuguckt, wie die isst. Mhm. Und die Geräusche dazu. Mega. Also, vielleicht habe ich den Trend verschlafen, aber ich mache mit. Kein Problem. Ja, wir können uns ja anpassen. Es klingt zwar ein bisschen, also fürs Radio ein bisschen blöd, ne, wenn der da so ein bisschen schmatzt und so ein bisschen. Mhm. Aber es muss cool sein. Und alles, was cool ist, mache ich mit. Bin ich dabei. Kein Problem. Also, Chips essen, über das Mikrofon streifen, kein Problem. Auch mit vollem Mund essen, das sind schon gute, wie sagt man? Ja. Also Erziehung und so und halt Anstand und so. Nee, gibt's nicht mehr. Ist so. Ja, einfach essen, während man am Mikro ist. Ja, also die Videos gehen scheinbar gut. Weil auch, was da der Sinn dahinter ist. Aber wenn ihr das wollt.

0: Where is my husband mit Ray? Ich habe gerade gehört, das wird nicht mit Crackern gemacht. Ich möchte die Marke jetzt nicht machen, Werbung machen, weil zum Schluss kriege ich nächste Woche eine ganze Palette davon. Sondern mit Chips kein Problem. Wir müssen wirklich jeden Trend mitmachen, deswegen
1: kein Problem. Machen wir eben Chips. Ja, muss der letzte Schrei sein bei solchen Videos. Einfach Menschen beim Essen zuhören. Ich bin mal kurz still, damit ihr das auch wirklich genießen könnt. Ja, muss scheinbar entspannend sein. Keine Ahnung. Ja. Weiß nicht, was da dran ist. Achso, man darf nicht schnappatzen. Man versucht's. Es ist schwierig bei Chips, wenn man. Also, wir hätten es eigentlich auf die letzte Stunde legen sollen, aber okay. Zwei habe ich noch. Man muss da beachten, dass man mit vollem Mund essen muss. Gar nicht so leicht. Wir haben alles hier. Ja, wir müssen jeden Trend einfach ausprobieren, mitmachen. Vielleicht ist es der neueste Schrei einfach, dass viele Menschen sagen, boah, geil, wie der Chips isst. Keine Ahnung. Kann ja sein. Oder süß. In meinem Fall aber ich. Man muss nur aufpassen, dass man, wenn man Chips isst und spricht, nicht sich verschluckt. Das könnte böse enden.

Ja, Sachen gibt's, die gibt's gar nicht. Aber so ist es, ja. Und deswegen, man muss einfach jeden Trend mal mitmachen und ausprobieren. Das ist quasi so wie den Trend einer Freundin, ja, den kann man auch mal ausprobieren. Also sagen ja manche oder einige oder viele. Und warum nicht, ja. Ja, und es ist ja immer so, oder? Bei einer Beziehung. Am Anfang ist alles so super aufregend und dann sagt meistens die Freundin, boah, geil, du machst Shows, mega, hör ich mal rein. Und dann nimmt das alles einfach ab. Ja, so ist es in einer Beziehung. Irgendwann ist es dann einfach wirklich nur noch so, dass man dann einfach sagt, morgen und gute Nacht und man schläft halt nebeneinander. Ja, und es ist ja wirklich so, heutzutage ist es extrem schwer, ja, Generation Schnarcher, es gibt ja nichts, ja, also gegen Schnarchen und das Problem haben tatsächlich viele. Ich finde es auch immer unangenehm, weil ich gehöre da leider zu den extrem Kettensägen-Schnarchern und mir ist es selber immer unangenehm. Es gibt eine lustige Geschichte vom Zeltplatz. Camping ist ja zurzeit absolut in. Und ich war mit meinem Sohnemann campen. Und ja, am nächsten Tag waren wir irgendwie, also nicht wir, sondern eher ich, Gesprächsthema Nummer 1. Ja, alle, die gefühlt wirklich vorbeigelaufen sind, manchmal hat man es gehört, manchmal nicht. Manchmal hat man eher so gelästert oder getuschelt von den Leuten. Die dann, ach, das ist der Schnarcher, das ist das Schnarcherzelt. Ja, und mein Sohnemann ist fast ausgerastet, was denen einfällt, weil ich kann nichts dafür, ich mache das ja nicht absichtlich. Ja, es ist ja nicht so, dass ich mir ausgesucht habe, wo ich auf die Geburt gekommen bin. Was möchtest du für negative Eigenschaften haben? So wie beim Computerspiel Sims. Und man sich dann sagt, ja, Schnarchen ist cool. Also Schnarchen würde ich als negative Eigenschaft akzeptieren. Es gäbe dann noch zur Auswahl Fingernägel kauen, eher nicht so gut, weil es wird einem ja in der Erziehung beigebracht, Fingernägel kauen verursacht Würmer. Ja, haben meine Eltern tatsächlich gesagt, wenn du Fingernägel kaust, dann kriegst du Würmer im Bauch. Und dann habe ich das nicht mehr gemacht. Ich wollte nämlich keine Würmer im Bauch haben. Und so ist es ja leider nicht, ja, dass man sich irgendwie dann seine negativen und positiven Eigenschaften zusammenstellen könnte. Wäre nicht schlecht, hätte ich wahrscheinlich die Eigenschaft Social Interacting noch mit dazu genommen. Ja, und wenn man mich dann so fragt, was kannst du eigentlich, dann muss ich kurz in mich gehen und sagen, nicht viel. Ja, handwerklich absolute Niete, gib mir eine Bohrmaschine in die Hand und ich kann sagen, also vielleicht noch, wo sie angeht. Also ich habe schon mal gebohrt in eine Wand, aber schwierig, wirklich, ja, es ist wirklich schwierig. Also ich war auch in der Schule handwerklich, nee. Ich war eher tatsächlich bei solchen Dingen wie Hauswirtschaft. Ja, gab es früher noch Hauswirtschaft und da war ich gut. Ja, bei Häkeln war ich zum Beispiel Bombe, ja. Weiß nicht, ob ich es heute noch könnte, aber häkeln war ich richtig gut und habe einiges gehäkelt. Aber wenn man das dann so weiterlebt, dann sagt man sich, ja, wofür brauche ich jetzt noch häkeln? Ja, schwierig. Gut, in Elektrik bin ich nicht schlecht. Ja, dann hört es auch schon wieder auf. Gut, vielleicht auch noch so ein bisschen Internetseiten erstellen. Ja, okay. So ein bisschen Server administrieren. Ja, okay. In Telefonieren bin ich noch gut, aber da finden sich immer nicht so viele Menschen, die so lange telefonieren wollen. Und wenn sie lange telefonieren wollen, dann rufen sie meistens zu Zeiten an, wo man sich denkt, es passt gerade gar nicht. Ich bin gerade voll beschäftigt mit Ameisenplage. Ja. Aber manchmal ist Abwechslung auch gar nicht so schlecht. So, wir sind ja heute in Top Secret, geheimer Mission unterwegs, irgendwo in Deutschland. Mit dem MeinTobi ist das noch normal, Sendemobilstudio. Und in 3 Minuten muss es ruhiger werden. Das mal als kleiner Tipp.
passt ein bisschen, dass wir jetzt ein bisschen Rock machen. Summer of 69 von Bryan Adams und Joe Cocker. You can leave your head on. Und dann müsst ihr stark sein. Warum, das erzähle ich euch dann gleich.

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0: Head On. So, auch in diesem Style war unser Jingle. Ich weiß nicht, was mit dem Jingle passiert ist. Können wir mal kurz Pause machen und nochmal kurz...
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0: Besser. Joe Cocker war das und ich hoffe, ihr habt alle Striptease gemacht. Die letzte Stunde und alle machen ganz schön verschiedene Dinge. Also es ist heute echt ein bisschen kunterbunt. Die einen trinken Hugo, die anderen spielen Karten, die anderen sind auf der Terrasse und trinken Mojito. Vor dem Fußballspiel. Ich wusste gar nicht, dass heute irgendwie ein Fußballspiel ist, aber ich bin da ja überhaupt nicht up to date. Interessiert mich ja quasi, wie wenn in Columbus ein Reissack umfällt. Weiß gar nicht, ob in Columbus Reis hergestellt wird, aber egal. Ich hatte erwähnt, ihr müsst jetzt stark sein, zumindest die eine quasi Generation. Es gibt ja in Musik immer so ein paar Generationen und Genres und manche sagen sich, oh nee, also das Genre geht gar nicht. Und deswegen machen wir drei davon aus dem Genre. You Want Love, Maria Maria, Drinking Wine, Feeling Fine, absoluter Ist das noch normal Klassiker, kommt jetzt dann im Anschluss, also nach Drinking Wine, Feeling Fine. Und zwar Christine Stark, Barcelona. Ich liebe diesen Song. Ich liebe ihn. Und deswegen darf er in dieser geheimen Mission auch nicht fehlen. Und ja, es ist heute so eine Mischung aus Top Secret, geheime Show und so ein bisschen Private. Ich mache heute quasi so einen leichten Private Strap. Also, Schulstrip. Also, bevor jetzt wieder irgendwelche Leute irgendwas denken, nee, schon für Erwachsene. Ja, man muss ja heutzutage so aufpassen, was man sagt, dass man das nicht anders deuten könnte, würde, hätte und so weiter. Es ist nicht mehr so leicht. ASMR soll es sein, wenn man so verschiedene Geräusche vor dem Mikrofon macht und sich dabei filmen lässt. Für alle, die jetzt nicht wissen, fragt eure Suchmaschine, was es ausgeschrieben heißt. Es ist quasi so ein englischer Begriff, weil wir müssen ja alles verenglischen. Gibt ja bei uns keine deutschen Begriffe, wie zum Beispiel streicheln. Ha. Ja, und da gibt es InfluencerInnen tatsächlich, die schon seit Jahrzehnten erfolgreich damit sind. Vielleicht sollte ich noch anfangen, damit zu trinken. Kann man trinken hören? Nee, oder? Hört sich schon gurgeln. Ja, nächste Ausgabe gurgeln. Auch mal eine Idee. Gut. Die nächste Ausgabe ist aber zurück in die Zukunft. Hat das dann was mit Gurgeln zu tun?

0: Drinking Wine, Feeling Fine, Vincent, Groß und Olaf, der Flipper. Hier ist die geheime Ausgabe von Ist das noch normal mit mein Tobi.
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0: So sieht's aus und jetzt haben wir den Trend Streicheln und Essen von Chips einfach mal ausprobiert. Vielleicht ist diese Ausgabe deshalb... Ich könnte einfach auch nur atmen. Vielleicht ist das auch ein neuer Trend. Gut, da muss man, glaube ich, ein bisschen besser und angenehmer atmen. Liebe ZuhörerInnen, herzlich willkommen zum ASMR-Teil von Ist das noch normal? Einfach durch die Nase einatmen, durch den Mund ausatmen. Super macht ihr das, ganz toll, super. Ja, vielleicht wird die Ausgabe deswegen ein absoluter Burner, weil wir heute Chips gegessen haben, Cracker gegessen haben. Gummibärchen kann man leider nicht hören am Mikro und wir haben das Mikro gestreichelt. Ja, es ist ein absoluter Trend. Ich verstehe das auch. Man kann da total entspannen. Ja, total, total entspannen. Vielleicht aber auch nicht. Ich finde es irgendwie ein bisschen strange, würde man heutzutage sagen. Aber es muss scheinbar für die heutige Jugend absolut geil sein, anderen beim Streichelzoo des Mikros zuzugucken, bei den Chips-Triletten und bei den verschiedenen Geräuschen, die so die verschiedensten Lebensmittel im Mund auf natürliche Art und Weise tun. Gut, ja, schön. So, jetzt kommen wir aber zum absoluten Highlight der heutigen geheimen Missionsausgabe. Barcelona. Bald ist es wieder weit. Bald ist wieder so weit. Spanien mit zwei, mindestens zwei Ausgaben.

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1: Herrlich, ich könnte den in Dauerschleife hören. Das wird manche überraschen, aber es ist einfach ein schöner Schlager-Song. Muss man einfach so sagen. Wie zum Beispiel auch aus den 90ern Coco Jumbo und Despacito in der neueren Zeit quasi. Denn das gibt's jetzt in the mix. Hier ist heute in geheimer Mission, garantiert aber nicht aus Barcelona. Das gibt's erst Ende des Jahres. Ich freue mich. Aus Spanien von Ist das noch normal? Wir gucken mal, in welche Locations es uns treibt. Falls ihr Ideen habt, falls euch eine Location in Spanien gehört, nicht auf Mallorca. Ja, das sei nochmal wichtig, weil da sind ja geschätzte und gefühlte 60% der Deutschen. Könnt ihr uns gerne schreiben. Super gerne. Ganz toll, super, mega geil. live@meintobi.de. Schickt uns euren Tipp. Vielleicht habt ihr ein Restaurant, eine Partykneipe, eine Location in Spanien. Wir kommen gern vorbei, ist überhaupt kein Problem. Dann sind wir vielleicht in eurer Location in Spanien im November, Dezember, Barcelona. Ich weiß es nicht. Ich weiß es nicht auswendig. Ich kenne die ganzen Termine von meiner eigenen... Nee, es ist wirklich so. Dezember und Januar. Entschuldigung. Im November gibt es die Knickknack Edition. Natürlich, wer hätte es... Da streicheln wir ganz viel Mikrofon. Ja. Hier ist die heutige Ausgabe, die geheime Ausgabe von Ist das... Aber ich kann es nicht so gut sagen. Können wir das vielleicht nochmal...
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1: Genau, so wie heute in ganz geheimer Mission. Irgendwo in Deutschland findet diese Sendung gerade statt. Noch knappe 36 Minuten. Und jetzt ist eigentlich Nachtruhe. Also in dieser, also auf diesem Areal, wo die heutige Show stattfindet. Ja, deswegen muss ich eigentlich ein bisschen leiser sprechen. Aber es ist immer noch mein Tobi. Wir switchen das Genre.

Genre de Biedermann gibt's jetzt gleich mit Rock My Life. Auch ein schöner Song, finde ich. Und Jeanette Biedermann hat das recht gut gemacht, muss man an dieser Stelle sagen, weil sie hat einfach gesagt, komm, aus alt mach neu. Ja, und neu aufgelegt, neuen Preis quasi, also der alte Preis vom neuen quasi. Und der alte Song einfach ein bisschen reworked, so sagt man das heutzutage. Und schwuppdiwupp, Cash in the Tash. Cool, mache ich demnächst auch. Einfach alte Bücher mal wieder ausgraben, einfach neu auflegen. Nicht unbedingt neuen Titel, sondern einfach sagen, Update. Was dann da drin abgedatet sind, ob es Punkt, Komma, ist ja egal. Es ist ein Update. Also, heutzutage, oder? Das wäre, also, das, gut, das Wetter könnte mal ein Update gebrauchen, aber es wird leider nicht besser. Die nächste, ich hatte es vor einer Stunde gesagt, Hitzewelle rollt auf Deutschland zu. Und in Spanien brennt der Wald. Naja, man könnte jetzt mit spitziger Zunge behaupten, bis Winter ist er gelöscht.

Rock My Life. Wir kommen zu einem absoluten geilen Klassiker. Also, es gibt so Songs, die passen einfach in unser Showkonzept und die sind einfach gut und deswegen werden sie öfter gespielt. Kaino, Spirit in the Sky. Gut, wir hatten es heute schon im Wind. Immer wenn man schlafen geht, ist Windstille. Ich glaube so ein bisschen, ja, für Leute, die nicht an den Klimawandel glauben, glaube ich aber, dass irgendjemand sich einfach sagt, Nachmittag lassen wir es mal so eine gute Brise für alle Menschen und am Abend, wenn sie schlafen müssen, Windstop. Ja, schön schwitzen. Gut, wenn wir schon beim Thema Schwitzen sind, es ist doch echt anstrengend, oder? Im Sommer zu vögeln, wollte ich nur mal kurz erwähnt haben. Kaino, Spirit in the Sky gibt es jetzt von Ist das noch normal? Heute in geheimer Mission. Ja, mit oder ohne Schwitzen? I don't know. Yeah. Can't you stay? Can't you stay in my bed? Aber ich glaube tatsächlich, dass manche nur vögeln, wenn Wind geht. Also heute Nacht schwierig, aber vielleicht morgen oder am Nachmittag. Vielleicht, aber dann mit Ventilator.

Und wir kommen in diesem Song wieder zur witzigsten Stelle des ganzen Songs. Das ist wie Mikrofonstreicheln. Das ist so die nach dem powergeilen Song, wo man in der Disco abgehen würde, müsste man jetzt auf der Tanzfläche man würde die Augen verdrehen, als wäre man auf. Aber das ist dann so, wir gucken alle in den Sky, in den Himmel, mit den Augen. Amahema, Amahola, Amahida. Wir beten quasi alle irgendwas an, und zwar den Himmel.

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1: Ist das noch normal? Bang, bang. Das war's. Fast. Von unserer heutigen geheimen Mission. Irgendwo in Deutschland um kurz vor 23 Uhr haben wir es. Und ja, ich freue mich auf die nächste Ausgabe. Es ist raus. Wiesentau. Klingt so ein bisschen chinesisch und japanisch. Oh, hi. Jinghua. Wiesentau. Ja. Wo genau, das wird noch nicht verraten. Auf alle Fälle geht es zurück in die Zukunft. Vergangenheit. Zurück in die Zukunft wäre auch irgendwie witzig. Also dann werden wir jetzt schon, also naja, auf alle Fälle in die Vergangenheit. Es wird spannend, es wird wirklich, ja, es wird magisch. Es wird historisch, es wird geschichtlich. Ich bin gespannt, ob man noch verschiedene Wikien, ja, Geschichte, ich sag's nochmal, so ein bisschen vielleicht vorfindet. Ja, dass man sich noch so ein bisschen fühlt wie in der Vergangenheit. Dass es nicht so alles so top modern gemacht worden ist, sondern dass man vielleicht noch so ein bisschen so ein paar Dinge einfach sieht, findet, dort sind. Das Frühstück ist in der Neuzeit, das kann man schon mal sagen. Das wird aber nicht so spektakulär, weil das ist meistens morgens. Abends, wenn die Show dann losgeht, sind wir

Freddy. Und um nochmal kurz zurückzukommen, weil es irgendwie manche scheinbar nicht geglaubt haben. Übrigens bei diesem Song, das fällt mir jetzt auch gerade nochmal spontan ein, muss ich immer an die Ostsee-Ausgabe denken. Na, war die schön. Es war einfach so ein gab's noch nicht Variante, beleuchtetes Medienzelt quasi und verschiedene Menschen, die es nicht glauben konnten, was da gerade passiert. Mega, werde ich nicht vergessen. Und natürlich die Pinklerin. Ah, sie wird in die Geschichtsbücher dieser Show eingehen. Man kann ja einfach mal an den Stranddünen hinpinkeln. Mit Sichtweite des Medienzelts. Man könnte sagen, hätte man einen relativ crazy Moderator, der hätte sich gedacht, ich moderiere jetzt, kein Problem, und guck dir zwischen die Beine. Aber gut, ich bin natürlich ein Anstandsmensch und habe das natürlich nicht gemacht. Vielleicht hat sie sich auch gewünscht. Naja, wir wollen jetzt aber nochmal kurz zurück, weil das scheinbar für Furore so ein bisschen gesorgt hat, wie bei Hitze nicht vögeln. Ist so, ja. Ich habe mir sagen lassen, von verschiedenen Paaren bestätigt, ab 34 Grad gibt es keinen Sex. Okay, Entschuldigung. Ab 34 Grad gibt es keinen Beischlaf. Ja, auch für die ältere Generation. Wir sind ja heutzutage, ja, für die junge Generation bumsen, für die mittlere Sex und für die ältere Generation Beischlaf. Ab 34 Grad, ja, weil es zu heiß ist, weil man, Sex ist ja eh anstrengend und dann muss man ja interagieren, man schwitzt noch mehr, es ist eh schon heiß. Also es geht für manche Paare dann nur mit Ventilator, damit der frische Schweiß gleich gekühlt wird und getrocknet. Quasi das Föhnprinzip. Und ja, ich weiß es nicht. Also, vielleicht mag es im Winter angenehmer sein. Ja, ich weiß nicht. Ich lasse es einfach mal so im Raum stehen. Das war die heutige Ausgabe Top Secret in strenger geheimer Mission mit und von meinem Tobi. Und das war, ist das noch normal? Und ja. Ich hoffe, es hat euch genauso viel Spaß gemacht und ihr seid hinterhergekommen. Ich habe heute auch schon gehört, das ist aber heute der Jumper vom Jumping, von einem Jumpen-Thema zum Jumpen des nächsten Themas. Ja, man muss manchmal in unseren hier Shows und Ausgaben einfach mal ein bisschen Gehirn-Braining, Brushing. Also das ist quasi das Waxing der neueren Zeit. Einfach aktiv mit dabei interagieren und angestrengt mitzukommen, ist manchmal auch einfach so das Prinzip. Man hat mir gesagt, wir haben 7 Minuten, weil die Songs für den Schluss schon feststehen. Ich muss jetzt 3 Minuten durchreden. Ja, sorry. Ja, damit die pünktlich quasi die Show beendet werden kann. Und zwar mit Jackson Jones und So Wes. Wes. Never Be Lonely und dann gibt's zum Abschluss Lady Gaga, Abracadabra. Es war heute quasi auch schon so ein bisschen Abracadabra. Welches Thema kommt als nächstes? Was steckt wohl in diesem Ei? Also sinnbildlich gesprochen. Ich meinte jetzt nicht, ne? Also weder die Frauen noch die Männer müssen jetzt, also klar. Gut. Ganz kurz gespoilert, so nennt man das ja heutzutage für die jüngere Generation. Nächste Ausgabe, zurück in die Vergangenheit, Wiesentau, hatte ich schon gesagt. Und dann gibt's die Gartenfrauen-Power bei Jens im September. Ich freue mich aber außerdem auf die Teleshopping-Hotbutton und die Knickknack-Edition. Es ist ultra viel los hierbei, ist das noch normal. Ich freue mich auf euch. Bis zum nächsten Mal. Mein Tobi ist raus. Das war's von unserer heutigen streng geheimen Ausgabe. Gute Nacht. Tschüss.

Uhu, ich höre gerade, wie ich muss noch eine Minute. Das ist, ja, da steckt man manchmal ja nicht drin. Ja, das ist alles dicht getimed und getaktet. Und wenn ich dann einfach irgendeine Moderation versemmel in dieser Show im Allgemeinen und zu wenig laber, was man von mir gar nicht gewöhnt ist, dann passt es hinten raus gar nicht. Wir hören also den Song, den wir gleich gerade vorhin jetzt vor ein paar Sekunden gespielt haben, natürlich gleich nochmal in voller Länge quasi. Und jetzt habe ich mich eigentlich schon verabschiedet, aber so ist es halt bei meinem Tobi. Es ist nämlich genau getaktet auf 6 Minuten. Und wir können keine Minute vorher aufhören. Das geht bei Live-Sendungen einfach nicht. Bei so Aufzeichnungen kann man da noch irgend so ein Jingle oder sowas spielen. Könnten wir jetzt eigentlich auch. Okay, das war's. Tschüss.

Tschüss.

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Job. Eine Zukunft.

Zukunft. Aber ich habe was anderes. Eine große Medaille im Geräteturm aus der zweiten Klasse.

Reiseturm aus der zweiten Klasse.